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Gong. 5 Uhr und eine Minute am Montag, den 4.01.2021. Hier ist Muschelradio auf 674 FM mit Rolf Kistenich.

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1: Ja, das hörst du auch am Montag, den ersten Montag im Jahr 2021. Und so, wir haben angefangen mit was ganz Neuem. Bloß der Herr, der ist schon etwas älter. Das heißt, die letzte neue Platte von Paul McCartney war das nämlich. Die einfach nur 3 heißt. Das ist die dritte in seiner Laufbahn, die er jetzt ganz alleine gemacht hat. Und mit ganz alleine meint er auch ganz alleine. Das heißt, alles selber gespielt, alles selber produziert, alles handmade sozusagen. Der alte, der gute alte Sir Paul McCartney hat, ich glaube, eine anerkanntermaßen tolle Platte gemacht hier. Einfach so, der Paul. Und zwar haben wir das erste Stück gehört aus der Platte. Das heißt Long-Tailed Winter Bird. Und danach Daft Pretty Boys. Und danach durfte ich dann jetzt meine Lieblingsplatte vom letzten Jahr spielen. Bin ich gar nicht richtig zugekommen. Vor lauter John Cale-Wahnsinn und so. Die letzten paar Wochen waren irgendwie waren schon was komisch. Aber jetzt kommen wir dazu. Das heißt, rückblickend, die Platte des Jahres für mich war Sun Ra. Sun Ra Orchestra. Das ist der Rest von Sun Ra, das heißt der Marshall Allen, der leitet seit 25 Jahren irgendwie jetzt seit dem Tod von Sun Ra dieses ganze Kollektiv da weiter. Wir wissen ja, die Jungs und Damen, die da mitmachen seit Generationen, das sind ja Menschen, die kommen, oder das sind auf jeden Fall Hirne, die kommen aus dem Kosmos, das heißt, die kommen vom Saturn persönlich hier auf die Welt. Und das schon seit Jahren, Jahrzehnten, um uns Menschen hier glücklich zu machen. Die Platte heißt Swirling. Und da ist wohl ein neues drauf, aber ansonsten viel, was im Kollektiv sonst irgendwie immer mal so passiert ist, sag ich mal. So, jetzt da kommen wir also gleich nochmal zu Paul McCartney und natürlich gleich nochmal zu Sun Ra Arkansas. Wie heißt das jetzt nochmal schön? Orchestra. Und anfangen tun wir jetzt nochmal neu mit, wie immer, am Montagmorgen, unsere montagmorgendlichen Gymnastikübungen.

IBM Morgengymnastik hier bei Muschelradio auf 674 FM. Mit drauf geht's nicht am Montag. Moin. Den ersten Montag im Jahr 2021. Wir haben uns bewegt. So, das war eben Persian Control, immer noch die neue. Mit dem Stück Regulation One. Davor Position Parallel, gefällt mir immer besser. March on Self oder so ähnlich und Französisch. Und davor die Damen aus Los Angeles, habe ich schon öfter gespielt die letzten Monate. Automatic mit Suicide in Texas. So, Rhythmusgymnastik 2, Persian Control.

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1: Ja, Morgengymnastik immer noch hier am ersten Montag im neuen Jahr. IBM Morgengymnastik bei Muschelradio auf 674 FM. Mit Rolf Kistin, ich gerade hier am Apparat, der sagt, wir machen weiter mit der Morgengymnastik und zwar erhöhen wir die Beats.

Orex aus, ich glaube, aus Schweden, weiß gar nicht mehr genau. Synthwave, ganz neu noch vom letzten Jahr. Das Stück hieß Ectoplanic oder Planemic. Ja, ich würde sagen, wir rufen weiter. Mal gucken, was jetzt passiert. Das nächste wird sein Dead Lights mit Hex. Haben wir letzte Woche schon gespielt oder ich glaube davor die Woche. Da gab es das letzte Stück, das mir da am Anfang sofort gefallen hat. Und das erste hier, der Titeltrack aus der EP Hex. Den hören wir jetzt, der Epic Mix. Na, im Moment, wieder mal ein bisschen hoch. So einfach ist das ja alles nicht. Nee, heißt einfach nur Hex. Hex. Dead Lights, Cold Transmission. Und danach mal gucken. Jetzt habe ich doch richtig gedrückt, oder? 1, 2, 3.

0: Das war Wir erhöhen die Beats. Und zwar mit Huff & Herb von 1997. Kennen wir doch irgendwie alle noch. Feeling Good, der Epic Remix. Davor Adriano Celentano mit dem 2011 Remix von Peace & Cold in Internet. You Soul. Und der New Dawn Remix von Timmy Thomas. Was hört man dann davon? Why Can't We Live Together? So, und jetzt hören wir erstmal, was meine neue Freundin hier zu sagen hat. Moment.
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0: Aha. Ja, wir öffnen uns jetzt. Wir machen uns bereit, sind ganz offen und lassen uns von Sunrise Orchestra ins Universum entführen.

Universal Congress of. Das war das, was ich nach Sanwa Orchestra gespielt habe. Ist ja nicht so einfach. Entweder man verdriftet dann total im Jazz oder man holt Universal Congress of. Den Wahnsinn persönlich auf den Teller. SST Band von Ende der 90er, nee, Anfang, Ende der 80er. Und zwar aus der zweiten Platte. Hörten wir bei Muda Blues Joe Beiser an der Gitarre, legendär, und am Saxophon Steve Moss. Das sind so die Konstanten da in der Band. Davor Sanwa Orchestra mit Seduktiv Fantasy von der neuen Platte, die da Swirling heißt. Und wir machen noch ein bisschen weiter jetzt mit dem Wahnsinn von Universal Congress of, also Full Bodied Naked Hawk.

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Karl-Liga von Residenz, ein alter Rostlob-Tanzflächenbrüller von 1986, der Dance Mix. Davor habe ich dann hier ganz spontan die alte Residenz-Single rausgekramt, den gelben Vinyl. I Can't Get No Satisfaction, musste irgendwie sein nach diesem Wahnsinn von Universal Congress Off mit ihrem Happy Birthday. Aber wollte ich doch mal gucken, wie weit wir den Wahnsinn hin noch treiben können. Und danach war dann wirklich Feierabend, finde ich, nach Satisfaction am frühen Morgen von Residenz. Dafür gab es ja auch den Groove, den Call-Liga Groove als Wiedergutmachung. Davor dann, also vor Residenz, die wahnsinnigen Universal Congress Off halt mit Happy Birthday aus der legendären Ornette Coleman angelehnten Platte This is Mechalotics und dann davor aus der dritten LP, jetzt komme ich gar nicht mehr drauf, wie sie heißt, Full-Bodied Naked Thing oder Hack. Oh, Moment, hier gibt es wieder Störungen. Und dann als allererstes Thema Moda Blues von 1990 auch von Universal Congress Off von der zweiten LP. Jetzt machen wir da weiter, wo wir ganz am Anfang waren. Jetzt lockern wir uns und machen Lockerungsübungen und wir machen weiter mit der Gymnastik. Position parallel.

zweimal Position parallel von der neuen Platte, die es da in gelb, ach Quatsch, in gelb, einem blauen Vinyl schön gibt. Da gibt es die ersten 300 von. Noch kann man die, glaube ich, haben, weil das Ding ist gerade mal eine Woche alt oder zwei. Einmal Dance Me Tate und dann Minuterie. Jetzt weiß ich gar nicht mehr, die Platte hat auch einen Titel, aber ich habe irgendwie nicht die richtigen Zettel, Leute, mitgenommen. Egal, Position parallel, unsere Lieblinge aus, einer kommt aus Brüssel und der andere aus Paris. Nächste Band, nächstes Projekt, Slow Dance with That, mit dem Stück I'm the Ghost.

Cold Transmission Zeitgeist Nummer 15 Sampler, auch noch warm von letzter Woche sozusagen. Praktisch noch vom letzten Jahr, haha. Mit Slow Dance with the Dead, das Stück I Am the Ghost. Jetzt erhöhen wir die Beats.

0: Der geile Mark Bolan an der Gitarre, auf dem, wie sagt man, auf dem Höhepunkt seines Schaffens 1971, Electric Warrior hieß die Platte. Hier kann man dann die Gitarre besonders toll hören, weil neu abgemischt oder neu digital remastert und. Daraus hörten wir dann gleich zwei hintereinander. Einmal die Einleitung There Was a Time und danach Road Ramp, das ja bekanntlicherweise auch die Single von die B-Seite von Get It On war. T-Rex mit Mark Bolan, davor Japan mit All Tomorrow's Parties, kennen wir ja eigentlich auf der Bananenplatte drauf. Nico singt, Velvet Underground, hier gehaucht, zuckerzart, oder wie sagt man zum Gesang von, wie heißt er denn noch? Der Sänger von Japan heißt David Sylvian. Ganz genau, hörten wir. Davor Joy Division, Atmosphäre im IMX Remix. Und davor Persian Control, die Gymnastikübung Rise Up. So, und jetzt kommen wir wieder zurück, wo wir hergekommen sind. Das heißt, am Anfang spielten wir was Neues, aber von einem älteren Herrn. Und jetzt spielen wir von dem älteren Herrn was Neues. Der gute alte Sir Paul McCartney mit, wie heißt es denn? Find My Way, gibt es ein wunderbares Video von. Wie gesagt, der Herr spielt hier alles alleine, auch Schlagzeug.
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0: Tja, warum kommt denn da nichts mehr? Paul McCartney haben wir gehört. Er alleine, mit sich alleine, mit seinen Geräten und mit allem, was dazugehört. Soloplatte, die dritte in seiner Karriere, die, wo er alles ganz alleine gemacht hat. Und daraus Find My Way und dann Deep Feeling. Und ich glaube, wenn der nochmal auf Tournee kommt und hier irgendwo in der Nähe spielt, auch wenn es 100 Euro kostet oder 120, also es gibt genug Konzerte von irgendwelchen Acts, die kosten auch 40 oder 50. Im Vergleich dazu müsste Paul McCartney eigentlich 100 oder 1000 kosten. Ich habe den noch nie live gesehen, das sollte ich aber dann noch tun. Also sollte vielleicht jeder tun, wenn er noch die Möglichkeit hat. Dann, was für ein kreativer Kopf doch so ein Paul McCartney über die ganzen Jahre war und ist. Da haben wir noch mehr kreative Köpfe heute gehabt. Joe Beiser mit Universal Congress of, dann die Residenz. Mehr Kreativität kann man ja wohl nicht verlangen, außer hier, wie wir das hier gehört haben bei ihrer Version von Satisfaction. Und Japan haben wir gehört. Und jetzt hören wir nochmal Sun Ra Orchestra. Ich weiß nicht, warum ich das nicht ausspreche. Orchestra. Ist wahrscheinlich auch irgendwas Spaciges. Und zwar die Herren und Damen, die seit etlichen Jahren hier mehr oder weniger vom Saturn hier runterkommen und uns glücklich machen musikalisch. Das haben wir ja gerade eben gehört mit dem Stück Swirling aus der Platte Swirling, Sun Ra Orchestra mit der neuen Platte, genau, wie jetzt gerade ganz, ganz, ganz, ganz frisch rausgekommen ist. Seit 20 Jahren nichts mehr gewesen, aber diese Platte hier und die hören wir jetzt auch noch weiter. Und zwar schicke ich euch, wie ich immer so schön sage, damit in die Woche. Mal gucken, wie viel von diesem Space wir noch in die Woche mit retten können. Also jetzt erstmal auf jeden Fall. Space Loneliness heißt es. Ja, wie denn? Wie soll es auch besser heißen oder wie kann es auch besser heißen? Tschüss, sagt Rolf Kistenich. Und das Muschelradio und die Dame hier, mal gucken.
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0: Naja, schöne Woche.

Ich freue mich sehr auf die kommenden 60 Minuten. Muss zugeben, ich bin noch etwas aufgewühlt von den vergangenen 3 Tagen. Ich war in Berlin bei der Republika. Die Republika, das ist ja die größte Digitalkonferenz Europas zwischen Festivalstimmung, Netzpolitik und Zukunftslabor. Wahnsinnig viele Leute liefen da rum. Ich mittendrin, ich weiß nicht, so um die 30.000, sagen die Veranstalter. Und mir ging es, wie bei allen, eigentlich um die großen Fragen der digitalen Gesellschaft, also um Plattform, um Demokratie, um Information bzw. Desinformation. Und vor allem ging es zentral bei dieser Ausgabe der Republika um künstliche Intelligenz. Die Republika hatte dieses Jahr zum Zusammenhalt aufgerufen unter dem Motto »Never gonna give you up«. Soll das Netz im Idealfall zum Ort für Solidarität, für Austausch und neue Ideen stehen? Das kann man ja wahrhaftig gut gebrauchen, denn die tägliche Nachrichtenflut gibt einem doch immer wieder mal ein Gefühl der Ohnmacht. Das kennt man ja. Diese Momente, wo man irgendwie irgendwelche News zu sich nimmt und denkt, ich kann nicht mehr, ich kann diese News nicht mehr ertragen. Aber die Message, die ich bei der Republika mitbekommen habe, sie lautet doch, Resilienz hilft und zwar durch Solidarität. Das muss man mit Mut und Humor machen. Man darf Mut und Humor nicht verlieren. Verzweiflung ist erlaubt, sollte man gern zulassen, aber am besten mit Sachverstand, mit Durchblick und eben mit Humor. Frau Merkel, Angela Merkel hat bei der Messe auch vorbeigeschaut, hat mindestens einen wichtigen Satz gesagt. Demokratie beruht darauf, dass Fakten Fakten sind. Und wo sie recht hat, Angela Merkel, dann hat sie recht. So, JAG heißt diese kleine Show, die ich im Zug zwischen Berlin und Köln mit einem miserablen WLAN versucht habe, sinnvoll zu komponieren. Ich wünsche dann doch einigermaßen Vergnügen. Willkommen bei JAG. Ich bin Francis Gay.

0: und sind bei... Wir sind im Studio wieder gelandet. Ja, wo denn? Wo?
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0: Grüße euch, weil mich hier, ja, muss auch hier sozusagen mich wieder einpegeln. Ja. Nach einem Monat Abstinenz, der Drumulanz-Abstinent, begrüße euch bei der September-Ausgabe, Ladies and Gentlemen.

So, und hört erstmal ein bisschen Bob. Streamt euch ein, Audio und Video heute. Für mich ganz ungewöhnlich, mich da auf Kameras, Internetradio, technischer Frequenz zu sehen. Ja, mein Name ist Turi Tonam.

Und euer Boarding ins Raumschiff wird definitiv heute 1 bis 2 Stunden, ja, eine Stunde, beanspruchen an Zeit. Ja, also Boarding kennt ihr ja vom Flugzeug. Nur da ist es nicht so spacig wie bei Herrn Tonarm, praktisch in der Vorhalle, ja, diese Sounds zu hören, sich an Bord des Raumschiffes zu begeben. Also, Ladies and Gentlemen, ihr seid beim Boarding für die Drumbulanz heute mit dem spannendsten Programm. Ja. Und Kaiserwetter.

So, Ladies and Gentlemen, und zu Beginn immer wieder Caballero Turitonam präsentiert Intro-Gebrutzel. Ja. Und ab halb sieben spiele ich da mal Drum and Bass.

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2: Und sowas muss ich machen, dem Hetz Anspruch gegeben. Ja, Sprachsamples mit Effekt Hascherei sozusagen. Hier Commander Perkins, der kleine Junge. Ja, nicht der kleine Junge, sondern der Junge, der da auch gesprochen hat, das Hörspiel heißt so. Aus den 70ern.
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So, eine kleine Timetable-Umstrukturierung. Mendax von 7 Uhr dann bis 8 Uhr. Mein Lieber, worauf ich mich ultra freue, dass der Mendax von Degree Recordings Cologne heute mein Special Guest ist.

Flat Spots vom Amos-Album. Everything is temporary, ja. Aber wir werden lange bleiben, ja, auf jeden Fall. Und ein bisschen Promo heute für Degree Recordings. Meine Hoffnung, tolles Label am Sternenhimmel der Drum and Bass Welt. Mendax, Philo, Marvel Cinema, Mad View und ein gewisser Basic sind, ja, meine mit Favorite Crew.

Ja, ein bisschen Abstract Mixing und irgendein Verein schloss oder hat uns den Videostream geschlossen. Ja, vermute ich. Nun gut, willkommen bei der Drumulanz, Ladies and Gentlemen.

So, Ladies and Gentlemen, der nächste Tune, Unverpackbar, von der New Arrivals, Volume 2, brandneue EP. Hier der gute alte Kasper, Anthony Kasper, mit Diamond on the Rough. Leute, was für ein Tune.

kommen hier gerade Grüße rein. Wird's hier zurück, liebe Soul Sister? Viel an dich gedacht. Vermisst dich, wird Zeit, wieder ins Universum gemeinsam zu reisen. One Love für die alten Milestones-Zeiten. Sorry, wenn ich hier sehr euphorisch bin. Und bevor der Mendax in the Mix geht, Leute, möchte ich euch zwei Leute empfehlen, die mein Herz an Drum & Bass in den letzten Jahren erobert haben. Aus Ungarn. Kelle und Juha. Fantastisch. Läuft hier gerade. Der Track Event Horizon. Ich spiele mal zwei Tracks noch, bevor der Mendax in the Mix. Der davor war älter. Das ist jetzt ein brandneuer Track von Kelle im Solo-Gewand, also Thomas Kelle einsam dabei. Also in einer einzelnen Produktion. Gemeinsam schrauben die Jungs alles weg. Hier der neue Track von der Serkalo-EP. Ja, so sage ich das einzig russische Wort, was ich auf Deutsch übersetzen kann. Spiegel heißt das. Und sozusagen hier der Track Tishin, ja. Und dann gibt's noch... Ach, Leute, alles aufregend hier. Kelle und Juha, der Obershit, Leute.

Was für eine Nummer. Namensshifter, das waren drei Tracks von Kelly und Juha aus Budapest, Ungarn. Macht mal Lärm für die lieben Lück hier aus Ungarn. So, noch ein Track, den ich vorher spiele, bevor der Migi Mendax in den Mix geht. Ja. Und da muss ich erstmal verpacken, dass wir aus dem Videostream rausgeflogen sind. Und Ladies and Gentlemen, es wird viel thematisiert heute noch. Bleibt am Ball. Und der Typ ist auf jeden Fall immer sehr vermisst, wenn er nicht bei mir bist. Mein Lieber, from another galaxy called California, which is not in California. Schön, dass du da bist, Bro. Nice one. Und da ich einen Feedback-Schutz habe, kann es sein, da ich das Kopfhörergedöns nicht benutze, dass ihr eine halbe Minute mal auch keine Musik während der Übergänge hört. Später sind wir in der Mix. In the Mic, Mix Master Mike in the House.

von einem der Alben des Jahres hier, von Friske, ja, auf Metalheads, tolles Album von Friske, der Track Untitled Piano.

An der Stelle auch mal schnell Shoutouts an die Borka Brothers. Ja, mega nice EP oder LP, EP glaube ich, bei Handsome. Ja, Gruß an euch, Gruß nach Münster oder Hannover, wo auch immer ihr euch gerade aufhaltet. Peace. I'm gonna go

0: Mendax, big up, big up, big up. Dem ich so dankbar bin, nicht nur fürs Set, sondern auch für, ja, alles. Schön, dass du da bist. Ich hoffe, du kommst mir jetzt zu Wort, Bro. Wenn du magst. Degree Recordings representen.
1: Ciao, danke.
0: Ja. Mendax, möchtest du Leute grüßen? Dir vertraute, beherzte, ja?
1: Nein.
0: Ach, du bist so ein wunderschöner Mensch. Ich grüße aber alle, die du eventuell...
1: Doch. Erstmal ganz herzlichen Gruß an Seibel und Duo Science, die bei uns released haben letzte Woche. Sind auf den Beatport Drum & Bass Release Charts, glaube ich, auf 86. Glückwunsch dazu, verdient mal ein bisschen Kohle für uns und jetzt macht der Touri weiter.
0: Aber bevor ich weitermache, macht ihr mal bitte Lärm für den Miggity Mendax aus Köln. Er ist ein Bruder im Herzen. Und wie du damals sagtest, mein lieber Mendax, beim Warm-up, dass ich ein gutes Warm-up gemacht habe, aber kein warmer Bruder bin. Gemeinsame Anekdoten von mir und Mendax und den Marsmännchen. Danke, lieber Mendax.

So, und beide Gäste, das Drambulanz-Team, ja, das Drambulanz-Team ist praktisch, muss verarztet werden. Ja, schöne Grüße an Bad Hygiene und Mizian. Ja, und ihr kriegt heute praktisch eine Fernbehandlung von dem sich selbst ernannten, ja, danke, dass du es gesagt hast. Im Hip-Hop und Trip-Hop ist ja alles möglich, da verpasst man sich Titel, die man nie gemacht hat, ja, wie Gutenberg. Und der Biggity Boselbär ist im Haus, ja, One Love. Und schaltet euch wieder ein in seine Sendung, in sein Mittagsbuffet. Jeden dritten Sonntag, Ladies and Gentlemen, Boselbärs Musikbuffet auf 674 FM von 16 bis 18 Uhr, Ladies and Jig. So, ab 9 Uhr Mix mit MCs, habe ich gehört heute hier. Ja, das heißt, wir haben Stimmen am Mikrofon, keine Politiker. So, bespaß ich euch bis 9 und dann wird's ja, richtig heiß.

Effekthascherei vom Feinsten. Ich habe Gänsehaut. Wenn man da mit so ein paar Knöpfle, Jim-Knopf in der Haus, wenn man da so richten kann. Mein Mann Bene, danke. Fürs Zusatzknöpfchen. Ja. Und der Track ist unverpackbar hier. Inai, Crunchy. Dann machen wir noch ruhig bis 9 Uhr und dann machen wir richtig heftig.

So, dann mal bitte wegfliegen, Ladies and Gentlemen. Denn fliegt schon was weg. Technomatic, einer der besten Tracks ever. The Flashbulb,

So, und goldige Grüße zum Goldberg ans an Totsch und an den Tai. Also sozusagen komatöse Grüße. Freunde, es war großartig mit euch. Ich liebe euch, Jungs.

Wie schön es ist, Zeit zu verbringen mit Freunden. Ja, Jungs, wie viel Nostalgie wir auch teilen. Ja, ne? Also sozusagen, der Himmel war blau-weiß. Hier ist Ruth Wies. Und das ist das Intro zum Row Pieces Album.

So, ab jetzt Drum and Bass. So, einer der geilsten Drum and Bass Tracks, die ich aller Zeiten, ja, die ich, ja, für alle Zeiten kenne. Nochmals, fand ich scheiße verbal. Einer der besten Drum and Bass Tunes aller Zeiten. Sorry.

Und der Track davor, This Time Last Year, mein Gott, ich habe ihn fast vergessen, von Polar & Bryson. Jetzt auch schon 4 Jahre gespielt hier in der Drumbulanz, Wahnsinn. So, ein, zwei Dinge werden noch thematisiert. Noch eine dritte Angelegenheit. Und dann mein nachzuholender Sommermix, dann ab 9 Uhr, wo ich mich voll ins Zeug lege und circa 2 Stunden heute während dieser 3 Stunden nur am Rumplan war heute. Läuft nicht mal so wie letztes Mal, nochmal Big Up Seibel fürs letzte Mal, für den Killer Mix. Und hier Impisch mit Absinthe.

Danke für das Wahnsinnsfeedback in den letzten Monaten, Leute. Echt danke, sonst würde ich das hier auch nicht mehr machen. Vielleicht doch. Ich grüße alle, die gegrüßt werden wollen. Wunderbare Menschen, ich grüße die Marsmännchen. Und ja, wie ich hier vorhin genannt wurde, Dr. Tonarm muss heute selber verarzt werden. Von ferndiagnostizierenden Professoren.

Da ich hier heute alleine gelassen worden bin. Nein, kein Scherz, auch in der Drumulanz kann man mal krank werden. Auch Ärzte können das. So, noch ein Mix, ein Track und dann mein Mix.

Und one love to my man hier. Schön, dass du da bist. One love to the Biggie D Bastard. Ja, the Bastardos. Caballeros Locos. Schön, dass du da bist. One love, bro.

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1: Blocks and Escher in Full Effect hier. Ein mir sehr mysteriös vorkommendes Produzenten-Duo aus England. Die Jungs sind fantastisch. Jetzt eine Stunde Mix. Vom Host, Last Host Standing heute, eine Stunde Mix. Mein Sommermix sozusagen, der für mich noch nicht vorbei ist. Ja. Der Sommer, nee, ist nicht vorbei. Ne? Schön, dass du da bist.
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Wo ist die Zeit? Sie ist in der Zeitmaschine geblieben. Ich war heute ausnahmsweise mal mit mir selber beschäftigt. War toll, kurz und bündig hier. Und es gibt noch ein Highlight dieses Jahr. So, ja, mal kurz und bündig dieses Mal gewesen. Mit den Steingruben-Sounds in der Drumbulanz, ja. Grüße meine Mom und alle Freunde und die Kellerasseln, die sich in den Steingruben dieser Welt tümmeln. Was für Lümmel. Ja, ich sag Dankeschön und auf Wiedersehen. Euer Turi Tonam konnte heute überhaupt nicht das vermitteln. Inhaltlich, ja, was er erzählen wollte. Ich hoffe, es hat euch gefallen. Das Feedback ist toll in den letzten Monaten. Bitte haltet uns die Stange. Euer Tonam sagt ciao. Ne? Skate and Destroy. Auf bald. Grüße an die Marsmännchen und an meine Traumfrau.

die ich noch im Universum finden muss. Danke an alle, die hier waren. Es war großartig. Ohne euch wäre heute nicht so spannend gewesen. Ja. Big up 674 FM, Big up Rinse FM und ja, Ragamuffin sowieso. Big up Jamaica. Wir sind raus.

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1: Der dritte Donnerstag im Monat ist wieder da und damit herzlich willkommen bei Lettered Sheets. Mein Name ist Max mit der Sendung voller Papier und schöner Musik. Wir haben aufgehört letztes Mal vor einem Monat mit The Knot Twist und genau da fangen wir wieder an, weil den Song konnten wir kaum ausspielen und er ist so schön, dass ich ihn gerne nochmal laufen lassen will heute zum Start. Red Sun vom neuen Album oder aktuellen Album News from Planet Zombie. Viel Spaß in den nächsten 2 Stunden mit Lettered Sheets.

The Northwest mit Red Sun hier zum Start bei Latted Sheets auf 674 FM. Schön, dass ihr wieder dabei seid. Ich habe mit diesem Track angefangen, nachdem ich vor einem Monat bei dem Northwest-Konzert war. Die letzte Sendung war ja kurz davor, hier in Köln im Karlswerk. Und ja, ich habe direkt den Zettel dabei. Ironically, Red Sun, der einzige Song, der nicht vom neuen Album gespielt wurde, bei anderen Konzerten der Tour durchaus. Und der Zettel ist relativ rabiat, einmal in der Hälfte gerissen, mit Kugelschreiber geschrieben. Ich habe ihm, ich habe den vom Drummer gekriegt, von Andy Haber. Da lag der Zettel, gekriegt habe ich ihn nicht direkt von ihm, sondern von Indvalu, die auch mit beim Konzert dabei war, die bei dem Track hier auch die weibliche Stimme im Hintergrund oder die Co-Voice singt. Und ja, ein wunderbares Stück wie alle anderen von dem Album. Ich könnte die ganze Sendung mit weiteren Notice-Stücken füllen oder auch natürlich Neil Young, von dem das Original stammt, dieses Songs, Red Sun, und auch eine ganze Sendung voller Neil Young-Referenzen gestalten. Und da denkt man vielleicht erstmal an männlich geführte Rockbands, Gitarren, aber ich habe die Referenzen auch woanders gefunden. Und das, weil die Band Vivian Girls, die US-Band, auf einmal wieder aus der Versenkung auftauchte letztes Jahr. Und tatsächlich hat sich die Sängerin Cassie Ramone mehrmals sehr ausdrücklich auf Neil Young bezogen. Vor allem auch zu dem Album Share the Joy, von dem der nächste Track kommt, den wir jetzt hören. I Heard You Say. Raus mit den Gitarren.

King Hannah mit Davy Says hier bei Letter Sheets auf 674 FM. Nach I Heard You Say von den Vivian Girls haben wir jetzt King Hannah gehört. Die stammen aus Liverpool, aber klingen für mich dann doch auch irgendwie sehr amerikanisch, sehr viel Folk, Western und eben ja die Indie-Gitarren, mit denen wir uns hier in den Nachmittag bewegen. Ich habe auch einen Zettel dabei für King Hannah und ihr merkt, die weiblichen Stimmen sind heute vielleicht ein bisschen das Leitmotiv, durch die uns die Sendung trägt. Der Zettel vom Konzert in Köln. 2 Jahre ist es, glaube ich, her. 24, ich habe es mir jetzt gar nicht notiert, aber da war es ein A4-Zettel, Filzstift, alles Großbuchstaben, handschriftlich und KH-Köln steht oben. Der Umlaut ist mitgedacht hier, für amerikanische Bands nicht immer so einfach, ne? Und schönes i-Tüpfelchen bei der Setlist. Das Album heißt der Big Swimmer, von dem auch der Track stammt, den wir gerade haben. Da ist auch die Sängerin vorne im Wasser zu sehen. Der Sommer kommt und wir freuen uns auf Baden gehen oder erstmal im Frühling. Und das Wasser ist auch tatsächlich auf der Setlist. Da sind schematisch Wellen im Zugabenblock eingezeichnet. Ein sehr schönes Gimmick an der Stelle mit der Erinnerung an ein Konzert, über das Lennart ganz treffend bei Kaputt schrieb, dass es, jetzt habe ich das Zitat verloren, ne? Also, ne, ihr Sprachgesang oder ihr Sprechgesang schien oft losgelöst vom restlichen Arrangement, doch immer wieder tauchten Momente der auflösenden Harmonie auf, wie im wundervollen Song Davy Says, in dem Hannah Merrick und Craig Whittle gemeinsam singen. Und zum Schluss gewann die Zärtlichkeit. Ob die Zärtlichkeit nun Eigenschaft des weiblichen Gesangs, der weiblichen MusikerInnen ist, das bleibt den Entscheidungen überlassen. Ich würde es mal nicht so framen. Aber wir bewegen uns durch Rock- und Indie-Pop-Welten ein bisschen in die Elektronik. Ich freue mich, dass ihr dabei seid. Ich habe auch King Hannah danach im letzten Jahr nochmal gesehen auf dem Mayfield Derby in Mannheim. Von dem Konzert habe ich keinen Zettel dabei, aber ich habe darüber geschrieben auf dem Gigblog und tatsächlich hat mich dieses Konzert weniger berührt als das hier in Köln im Gebäude 9 auf dem Festival. Da sieht man auch die Tagesform der eigenen Musikstimmung. Die sagt dann auch mal was anderes. Ich meinte, was mich im Gebäude 9 noch völlig einnahm, kriegt mich heute gar nicht. Wrong time, wrong place. King Hannah gerne wieder. Ich freue mich aufs nächste Mal. Bei dem Festival habe ich mich dann in die frische Luft gemacht und bin was essen gegangen. Hab das halbe Set gesehen, aber dieses Konzert im Gebäude 9 ist in bester Erinnerung und die Platte läuft immer wieder. Und so habe ich heute auch ein bisschen die Musik ausgesucht, das, was mir irgendwie gerade so in die Hände kommt und was mich umtreibt. Und tatsächlich, wenn wir über Frauen in der Musik sprechen, gibt es ja dann doch auch die Koryphäen. Und eine ist mir in meinen Instagram-Feed in den letzten Wochen wieder geschwappt. Und zwar Björk, die isländische Sängerin, als sie auf der Venedig-Biennale zu sehen war, in einem sehr flamboyanten Kostüm, Outfit aufgelegt hat, da auf einem Event. Und ich bin dann irgendwie wieder reingefallen in Björks Musik, die ich lange nicht mehr gehört habe. Und vor allem aber in ihr Pre-Solo-Projekt, die Band Sugar Cubes. Also wir springen jetzt in die 80er zurück. Und auf dem Album Life's Too Good, 88 erschienen, da heißt ein Song Delicious Demon und den teile ich jetzt gerne mit euch.

In einem Fall war das auch so. Ich spielte schon mal in der Sendung einen Song von der griechischen Künstlerin, Popkünstlerin Stella. Und als die spielte, war ihr Support Martha Rose. Es war nicht meine erste Live-Begegnung mit ihr, aber ich wusste es nicht, dass sie an dem Abend spielt. Und da hat sie ihre Synthesizer-Flächen ausgebreitet, die so warm umhüllt haben mit allem New Wave und Lo-Fi-Synth, dass ich das jetzt gerne anklingen lasse, was Martha Rose mit ihrem Album Close to Close vor 2 Jahren, 2024, rausgebracht hat. Der Song heißt The Feeling. Martha Rose aus Berlin.

Letter Cheats hier auf 674 FM und wir sind jetzt in sehr intime Sphären gereist mit Sophia Kennedy und Awkward 21. Da war nicht mehr viel mehr da, außer das Klavier und die Stimme und zwischendurch so ein bisschen Gebrissel und Geglitsche. Für Sophia Kennedy in Hamburg ansässig, doch sehr untypischer, ruhiger Song und vielleicht wohl mit Bezug mit Awkward 21 auf eine Adresse in den USA, wo sie ursprünglich herkommt. Sophia Kennedy, eine Künstlerin, die ich wahnsinnig schätze, und da fällt mir schon mein Ordner und das Zettelchen runter und mich über jede Live-Show freue, vor allem die letzte Tour, wo auf einmal der Drummer dabei war. Ich glaube, ich habe schon mal drüber gesprochen und jetzt habe ich auch einen Zettel dabei. Ein A4-Zettel, quasi gefühlt ungeknickt und unberührt. Ich glaube, ich habe ihn in eine Platte danach getan. Fette Helvetica. Großbuchstaben und zwei Zugabenblocks. Ein längerer mit Hits von wegen Special Imaginary Friend von den vergangenen Alben und auch Awkward 21 als sehr ruhige Intermission vom vergangenen Album Squeeze Me 2025. Die Setlist habe ich so in der Art nicht nur einmal, sondern ich habe einen ganzen Stapel davon gekriegt. Danke an alle Freunde, Unterstützer und Bekannten da draußen. Ich habe, als Sophia Kennedy die Tour abgeschlossen hatte, hat sie in dem Backstage, in dem sie zuletzt war, nämlich ihren Stapel Setlists liegen gelassen, hinterlassen. Der wurde mir dann freundlich in Obhut gesendet und gegeben. Grüße gehen raus nach Stuttgart und danke ans Merlin. Das ist eigentlich ja nicht Sinn der Sache, dass ich einfach random Setlists sammle, wo auch immer ihr sie findet. Die Setlists gehören ja bei mir immer zu einem Ereignis, Erlebnis und einem ja auch erlebten Konzert dazu. In dem Fall war es die wirklich fabelhafte Show im Gebäude 9, Tourauftakt. Und die Band so kraftvoll dabei und ja, danke trotzdem für den Stapel Sophia Kennedy Setlists. Wenn du sie vermisst, Sophia, schreib Letter Cheats gerne auch auf Instagram, wo ich die ein oder andere teile. Und ansonsten, wenn ihr jetzt erst eingestiegen seid hier auf 674 FM, könnt ihr die Sendungen nachhören auf Mixcloud. Da liste ich dann auch alles, was an Songs gespielt wurde, zum Nachlesen, dass ihr nicht die ganze Zeit shazammen müsst. Vor Sophia Kennedy war da nämlich auch, wir sind ja jetzt wirklich so in intime Klavierwelten und sehr, sehr einnehmende Räume. Ich habe es vor allem bei Martha Rose, denke ich immer durchaus an die gemütliche Kuscheldecke und die warme Teetasse. Die brauchen wir jetzt im Frühling erstmal nicht mehr, aber vielleicht an manchen Tagen ja doch. Catherine Joseph erst, Tell My Lover, dieses fast dann epochal ausufernde Stück vom Album 2018 erschienen, From When I Wake The Want Is. Und danach, wir hatten das Thema Support schon, Anna Haus, die ich auch als Support in Köln hier von Army Warning aus München, und Anna Haus war Support. Den Support habe ich tatsächlich verpasst, aber dann Gutes gehört und mir einfach die Platte blind gekauft. Und da ist sie, How Long Is Now, selbst self-published, ohne Label dahinter, meine ich, der Song Undercover, vor 3 Jahren erschienen. Und ich glaube, sie hat auch neue Sachen draußen, die habe ich jetzt nicht dabei gehabt. Aber von wem ich auch mich auf neue Dinge freue, ist die Musikerin Claro, die ich jetzt als nächstes spiele, von ihrem Album Charm, auch noch im Eigenverlag rausgebracht und jetzt bei einem Label gesigned, und ich gehe da mal aus, dass da bald was kommt. In der Zwischenzeit hat sie nämlich auch einen Grammy für Best Alternative Music Album bekommen. In dem Sinne, wenn ihr sie noch nicht kennt, Geheimtipp ist es glaube ich schon nicht mehr, aber wer weiß, was da als nächstes kommt. Wir werden wieder etwas grooviger. Ab geht's in die zweite Stunde. Letter Cheats hier auf 674 FM.

It won't be long. Letter Cheats hier auf 674 FM wird noch etwas länger sein. Eine Stunde haben wir noch gemeinsam und gerade haben vielleicht erkennt die eine oder der andere die Stimme, die wir gerade gehört haben oder die Stimmen. Es waren Leslie Feist und Ben Gibbard von Death Cab for Cutie, ein Song, der ursprünglich von Vashti Bunyan stammt, der Train-Song. Über Vashti Bunyan hatten wir auch schon mal gesprochen und die wird mich gleich auch zum nächsten Song bringen. Dieser wunderbare Cover-Song ist von einer Compilation, die ich unlängst mal wieder ausgepackt habe, Dark Was the Night, meine Tribute-Compilation auch von Red Hot, 2009 erschienen, also schon ein paar Jahre her und wirklich die Nullerjahre und all ihre Indie-Stars inklusive eben auch Feist und Ben Gibbard mit drauf, mit zum Teil irren Coverversionen, die glaube ich auch sonst nicht wirklich erschienen sind. Ich weiß bei der jetzt nicht, wo die sonst noch passiert ist. Ja, die Indie-Heldinnen, mit denen ich zumindest irgendwie musikalisch sozialisiert bin, davon gibt es heute doch ein paar oder gab es jetzt hinter uns. Wir haben jetzt doch einen Bogen gespannt, meine ich, und eben jetzt hier mit Feist und Ben Gibbard. Feist hat auch wieder so Re-Releases von ihren früheren Alben gemacht und Death Cab for Cutie mit Ben Gibbard gehen tatsächlich auch wieder auf Tour dieses Jahr. Also da werden dann doch vielleicht bei den ein oder anderen nostalgische Emotionen wieder wach. Und in dem Fall greift die Tradition auf den Train-Song dann doch weit zurück. Der ist auf jeden Fall sehr viel früher entstanden von Vashti Bunyan. Und davor bin ich noch weiter zurückgereist mit The Cottery, der Gaslight Street, wo wir ein bisschen, ich meine, diese Mundtröte gehört haben, das Dü-Dü-Dü-Dü. Ja, Gaslight Street, A Swing to Folk, ganz wunderbares Album von dieser, dieser Country-Folk-Damengruppe. Auch, meine ich mal, in einem Plattenladen ganz zufällig vom Cover angesprochen worden und dann irgendwie Lust drauf gehabt. Und so hat sich das heute auch in das Set dieser Sendung geschlichen. Und in der zweiten Stunde gehen wir jetzt ein bisschen von den Gitarren weg und mehr in auch elektronische Gefilde. Und wie ich da von Vashti Bunyan hinkomme, hat mich jetzt auch überrascht, aber das ist ein relativ einfacher Weg, weil die Avalanches haben vor ein paar Jahren ein wunderbar voll gefeaturedes Album gespickt mit irgendwelchen Stars rausgebracht, überraschende Kombos, die da dabei sind. Und auch Vashti Bunyan ist dabei. In dem Song meine ich vor allem im Songwriting gecredited. Reflecting Light heißt der Song auf der Platte mit vier, oder die Doppelplatte mit vier Seiten und ich glaube über 18 Songs, 20 Songs, zum Teil sehr kurze und wirklich das Artwork sehr grell und die Titelfolge katastrophal zu ordnen, wie in so einem Sternensystem, aber natürlich eine Herausforderung zu entdecken, zu erkunden, eine Einladung auch und die teile ich jetzt mit euch. 2020 erschienen, We Will Always Love You von den Avalanches, Reflecting Light featuring Sananda Maitreya und Vashti Bunyan. Wir hier in der zweiten Stunde Letter Sheets auf 674 FM etwas elektronischer.

Die Frickler vor den Herren, Sam Prekop und John McIntyre als Sons of hier auf 674FM bei Lettered Sheets. Schön, dass ihr dabei seid an diesem in Köln sehr sonnigen Nachmittag in der Südstadt. Ich habe hier noch eine halbe Stunde ein bisschen Musik für euch dabei und wir sind jetzt in einen sehr elektronischen Tunnel hinabgestiegen. Ghost at Noon heißt das Album von Sons of, ist 2022 erschienen und John McIntyre seinerseits ja auch in der Band Tortoise, über die ich beim letzten Mal auch sprach. Die Setlist hatte ich da verloren oder nicht mehr gefunden, die ich vom Konzert mitgenommen hatte, aber tatsächlich ist sie wieder aufgetaucht in einem Buch, wo ich sie zum Plätten reingelegt hatte. Sie ist sehr schmal, ein ganz kleiner Zettel, aber eben ja von Tortoise, nicht von Sons of. Die gehen auch auf Tour, aber nur mit einem Deutschlandkonzert im Juni in Berlin. Der 18. ist es, glaube ich. Wer dort ist, do it. Ich glaube, das wird ein richtig experimenteller elektronischer Abend mit Klangsphären, die da ja ganz woanders hinführen. Da reichen die Kabel weiter als einmal um die Erde und es sind wahrscheinlich auch noch mehr Kabelgewirre als hier in dem schönen Studio. Von John McIntyre und Sam Prekop. Jetzt wieder mit mehr Gesang, aber auch nicht minder elektronisch. Die neue Platte vom Berliner Sascha Ring aller aka Apparat ist erschienen. Und ich wollte sie schon immer mal mitnehmen und jetzt passt sie ganz wunderbar rein. A Hum of Maybe, wie gewohnt von Apparat, sehr sphärisch, sehr nahegehend, emotional und ja, nahe. Herzige Texte und er hatte schon ein paar Konzerte Anfang des Jahres, spielt jetzt noch Festivalshows und die Kleinstädte von Luzern über Heidelberg, Brüssel, keine Kleinstadt ab, aber Hamburg ist noch dabei. Von hier aus Köln kann man nach Duisburg fahren zu einer Festivalshow und hier ist jetzt Apparat mit dem Song Glimmering von A Hum of Maybe, erschienen Anfang des Jahres bei Mute Records.

Mit Knistern und Glocken neigt sich Lettered Sheets auf 674 FM dem Ende zu heute. Vielen Dank, dass ihr dabei wart. Wer gerade als erstes Underworld rausgehört hat, hier als wir aus unserer Elektronikrutsche gekommen sind, der hat richtig gehört. Das war Born Slippy Nux, aber in einer Version von Get Well Soon. Der Band, der Konstantin Gropper vorsteht, aus dem Schwabenland, und Get Well Soon sind kurz vor ihrem neuen Album. Morgen kommt's raus. Es ist vorbestellt und bei den Plattenläden auf dem Weg. Ich freue mich wahnsinnig drauf, vor allem aber auch auf die Konzerte am 1. Juni. Ihr habt's am Knistern auch gehört. Die Platte, die 2008 erschienen ist, die hat schon einiges mitgemacht bei mir. Ich glaube, sehr viele Durchläufe, und die müsst unbedingt mal in die Wäsche. Rest Now, Weary Head, You Will Get Well Soon, das Album, und Born Slippy Nux, für mich da absolut eine Überraschung auch zwischen all den folkigen Anleihen, aber Zitate von überall her, und die große Geste scheut Konstantin Gropper nicht. Und hier ist der Zettel, einer von vielen, aber es ist mir ein sehr wertvoller, denn es war ein Konzert im Mai 2008 in München, sogar der 1. Mai, wenn ich das recht notiert habe. Und es war der Abend vor meiner Abi-Prüfung. Und Mama, wenn du mithörst, ich weiß nicht, ob ich das jemals erzählt habe, aber an dem Abend bin ich nicht zum Lernen gefahren, sondern in die Stadt für dieses Konzert, was mein erstes von Get Well Soon war, in dem sehr viele folgen sollten. Und ja, auch sehr viele Zettel. Ich könnte noch über mehrere reden, aber das mache ich vielleicht beim nächsten Mal, wenn ich dieses Konzert erlebt habe. Und das neue Album von Get Well Soon, erste Singles sind erschienen, und da sind auch Songs mit dabei, die schon mal rausgekommen sind. Und einen davon wollte ich eigentlich spielen, aber ich habe die falsche Platte mitgenommen. Deswegen spiele ich jetzt noch einen anderen zum Schluss. Aber bevor ich das tue, nicht ohne noch kurz vorauszuschauen, denn neben Get Well Soon passiert ja noch vieles andere. Die Kolleginnen vom Konzertkompass haben mir dankenswerterweise Konzerttermine liegen gelassen. Ben Queller kommt nächste Woche nach Köln, der ist auf Tour. Urlaub in Polen spielen wieder. La La La, türkischer Psych-Rock. Da habe ich auch einen Zettel, vielleicht nehme ich den mal mit. Ganz großartig. Was darf ich hier auch noch lesen? Father John Misty, den kennen wir auch noch vielleicht aus der Folk-Bubble. Cass McCombs, und es wird nochmal richtig laut mit Melt Banana und Sun O. Ich glaube auch in anderen Städten dieses Landes und dazwischen, außerhalb und drumherum. Das war's heute mit Lettered Sheets. Es geht nochmal mit einem Song, einem Banger, zu Ende von Get Well Soon, ein Track, den er als Titelsong für eine Serie produziert hat. Vielleicht erkennt ihr es sofort. Funny Treats heißt er. Ich bin gespannt, ob er den auch beim Konzert spielen wird. Bevor diese Konzerte passieren, ist ja erstmal das Pfingstwochenende, und da freue ich mich ganz besonders drauf, dass ich morgen nochmal ganz andere Platten einpacken und mitbringen darf in die Meurer Bar in Köln. Wer in der Stadt ist, in der Meurer Bar gibt es eine Listening Session. Das Thema ist 80s. 80s rediscovered, 80s reframed, irgendwas in die Richtung. Da wird alles quer durch die Genres gehört, dieselbe wilde Reise wie bei den letzten Veranstaltungen, und ja, eine Reise, wie ihr sie heute vielleicht auch mit mir mitgemacht habt. Ich bedanke mich, und es war mir eine Ehre, dass ihr dabei wart. Ich freue mich natürlich immer über Nachrichten und auch über das Nachhören. Das könnt ihr, wenn ihr jetzt zu spät gestiegen seid, auf Mixcloud sehr bald nach dieser Sendung. Und ich empfehle mich, verabschiede mich in die Sonne. Es kommt jetzt Basti mit Es müsste immer Musik da sein. Er ist heute nicht im Studio, aber ich glaube, er hat vorproduziert. Wir sind gespannt, was er heute vom Stapel lässt. Ich bin dann wieder im Juni da mit Lettered Sheets. Das Datum könnt ihr dem Programm auf 674FM entnehmen, und habt einen schönen Abend. Vielleicht ist es ja ein Feierabend. Jetzt. Mit Funny Treats von Get Well Soon.

Naja, dann halt ohne Jingle. Hi, ich bin Basti und ihr hört meine Sendung Es müsste immer Musik da sein, jeden dritten Donnerstag hier aus der Südstadt, live aus Köln. Und mir ist aufgefallen bei der Vorbereitung der Sendung, dass ich ja noch nie wirklich eine eigene Punk-Sendung gemacht habe. Ja. Da finden wir uns nun wieder. Ich spiele euch 2 Stunden lang durch verschiedenste Spielarten des Punks, verschiedene Jahrzehnte. Wir fangen an mit Minor Threat, gab es von 1980, ich glaube nur bis 83. Habe ich erst sehr spät entdeckt, weil sie quasi sich mit, als ich ein Jahr war, schon aufgelöst hatten. Große Band, hat viel Einfluss in diesen 3 Jahren auf die Punk- und Hardcore-Szene in New York und weltweit ausgelöst. So ein bisschen die Straight-Edge-Kultur geht zurück auf sie und ich spiele euch auf jeden Fall erstmal First 7 Inches, wie heißt denn das Lied? Weiß ich nicht, Minor Threat. Viel Spaß.

Jo, das war natürlich Social Distortion. Social Distortion, die Band um den legendären Mike Ness, kommen so ein bisschen aus dem Rock'n'Roll, aus dem Blues, viel mit Country beeinflusst und machen das Ganze schon seit, ich glaube, Ende der 70er, 78 oder so. Genau, sind auch immer noch auf Tour, sind immer noch stabil. Guter Mann, der das jetzt irgendwie seit ein paar Jahrzehnten durchzieht. Genau. Jetzt gibt's was von Operation Ivy. Habe ich auch sehr spät erst kennengelernt, irgendwann mal durch meinen Bruder. Operation Ivy waren die Vorgängerband von Rancid, also ist daraus entstanden. Louis Armstrong war, glaube ich, da schon Gitarrist. Und es ist ein fantastisches Ska-Punk-Album, das seinesgleichen sucht. Ich habe es irgendwann mal auf dem sehr gut sortierten Flohmarkt unten am Stadion hier in Köln, am Südstadion, gefunden auf Vinyl. Habe mir damals wirklich ein Loch in die Hose und ins Portemonnaie gefreut. Operation Ivy, Sound System aus dem gleichnamigen Album Operation Ivy. So, viel Spaß.

So, das waren dann auch eben die angesprochenen Rancid, die ihr gerade gehört habt, aus ihrem wahnsinnig populären Album damals, And Out Came the Wolves. Das war so die Zeit, wo Punkrock seinen Peak hatte wahrscheinlich. Ja, jetzt gibt's was ganz Neues, aber relativ neu. Emil and the Snifflers heißt die Band. Die kommen aus Australien. Comfort to Me heißt deren Album, auf dem das Stück ist, was ich euch jetzt vorspiele. Herz heißt es. Ist eine fantastische Band mit einer ganz charismatischen Frontfrau. Die tragen alle einen wunderbaren Mullet in der Band und ja, machen einfach richtig Laune. Viel Spaß.

Jo, das war natürlich Bad Religion Generator von der gleichnamigen Platte. Bad Religion haben mich so lange begleitet in meinem Leben. Es war eins der ersten Konzerte in der Schützenhalle in Brilon, habe ich sie gesehen. Wir sind damals als Jungpunks dahin gefahren mit 14 Jahren. 13, 14 Jahre waren wir, in Papa von einem Freund hat uns hingefahren. Und wir haben uns eine Palette Karlsquell gekauft und selbstgedrehte Zigaretten geraucht. War ein fantastischer Abend, waren 6 Stunden zu früh beim Konzert, weil es das erste war und wir dachten, das muss man so machen. Bad Religion begleiten mich immer noch, ich höre sie immer noch einfach super gerne. Fantastische Band. Oben Greg Raffin, den Professor für Archäologie ist er mittlerweile. Fantastisch. Einfach immer guter Output, immer auch politisch und machen immer noch Spaß. Als nächstes gibt's was von Lagwing. Genau.

das war No Fun at All. Das ist eine schwedische, ja, Melodic Punk Rock Band. Die Schweden hatten da irgendwann in den 90ern mal so ein absolutes Hoch. Mitte der 90er, Satanic Surfers, No Fun at All. Das war eine ganz große Schweden-Community mit wirklich gutem Output. Genau, das war No Fun at All. Jetzt kommt was von der Band. Ein bisschen Lokalpatriotismus darf ja auch sein. Und zwar ist es die Band Knochenfabrik. Warte kurz. So. Das ist die Band Knochenfabrik hier aus Köln. Köln-Porz, um genau zu sein. Ich spiele wahrscheinlich eins ihrer bekanntesten Songs, einer ihrer bekanntesten Songs, und zwar ist es Filmriss. Wurde neulich auch nochmal von Danger Dan gecovert. Diese ganzen Sachen, die er da selber am Klavier spielt. Wirklich schön, wirklich. Jan Müller von Tokotronic hat mal in einem Podcast gesagt, das ist wahrscheinlich das traurigste Punklied aller Zeiten. Ja, Knochenfabrik mit Filmriss. Könnt ihr euch selber ein Urteil drüber bilden? Nee.

Jo, das waren die Vipers. Youth of America. Kein klassischer Punk-Song, aber eine absolute Legende. 10 Minuten irgendwas geht da, glaube ich. Ja, die Vipers haben sich, glaube ich, 78 oder 79 gegründet und hatten eigentlich nie richtig großen Erfolg. Es hat sich so ein bisschen gesteigert. Kurt Cobain hat irgendwann mal gesagt, dass es sein größter musikalischer Einfluss war.

auch eine ganz alte deutsche Punkband aus den, ich glaube auch Ende 70er, Anfang 80er, waren zuerst ohne die vielleicht bekannte Annette Benjamin, die dann 79 zu denen stieß und hat dann mit ihrem Gesang die Band wahnsinnig gut geprägt und hatten dann auch echt großen Erfolg. Und Annette Benjamin macht mittlerweile immer noch Musik als die Benjamins zusammen mit Drangsal, den kennen vielleicht einige. Und genau, ich spiele euch aus dem Album 2, ist das meine ich, Kurz und Dreckig, genau. Rocker.

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Ach, die deutsche Punkszene aus den alten, Anfängen 70er, 80er Jahre war so reich. Das ist leider so ein bisschen abgegangen und auch das Witzige ist so ein bisschen verloren gegangen. Computerstadt war das von Abwärts. Ich habe gerade gelesen, das war mir nicht bewusst, dass Frank Z Anfang letzten Jahres schon verstorben ist. Das ist natürlich super schade. Große Kunstfigur, auch diese Band war fantastisch. Wir bleiben noch ganz kurz ein bisschen in der Deutschpunk-Ecke. Haben wir gleich die erste Stunde rum und gefühlt habe ich jetzt schon fünfmal mehr Lieder gespielt als in den anderen Sendungen. Aber sei es drum. Jetzt kommt natürlich auch ein Klassiker von einer der prestigeträchtigsten Deutschpunk-Bands, die es wohl gibt. Slime, alle gegen alle. Viel Spaß.

Jo, die Jingles spielen nicht. Das war Dank Nasty, auch schon aus den 80ern. Ursprünglich so ein bisschen als Post-Punk-Band gegründet und entworfen. Ja, wurde dann doch sehr punkig. Das war eins meiner Lieblingsstücke von denen, von der Platte Four on the Floor. So, auch aus Anfang der 90er, Million Days hieß das Stück. Und jetzt kommt ein großer Klassiker, Fugazi. Gibt es tolle Live-Bilder von einem der Konzerte, wo sie das Lied spielen. Könnt ihr mal im Internet gucken. Fugazi Waiting Room, ein ganz großartiges Live-Konzert. Genau, viel Spaß.

Jo, das waren No Effects. Punk in Drublic war das großartige Album. 92, 94, sowas in der Ecke kam es raus. The Bruce, immer noch großartiger Grölsong. Jetzt versuche ich mich ein bisschen durch das Werk von Jens Rachut zu spielen, der großen deutschen Punk-Legende. Hatte Bands wie Angeschissen, Blumen am Arsch der Hölle, später dann auch noch Maulgruppe. Ja, da gibt es viele. Ich habe ihn einmal live gesehen, als Kommando Sonnenmilch aufgelöst hat. Das war die Abschiedstour damals im Gebäude. Das hat richtig Spaß gemacht und wir fangen jetzt mal an mit Angeschissen. Ein Song von Angeschissen, Angst macht keinen Lärm. Und dann arbeiten wir uns da so ein bisschen durch, ne? Viel Spaß.

Ja, das war ein Angeschissen. Angst macht keinen Lärm. Weiter geht's mit Dackelblut. Auch wieder Jens Rachut als Sänger. Nimm deine traurigen Lieder, heißt der Song. Den hat Fanny van Dunn später mal gecovert. Genau. Und ja, Jens Rachut ist einfach ein toller Typ, hat eine super Stimme für einen Deutschpunker und wahnsinnig umtriebiger Künstler, hat wahnsinnig viele Theaterstücke, Hörspiele aufgenommen, macht das Ganze ja auch seit Ende der 70er. Es gibt einen ganz tollen Podcast, den er mal aufgenommen hat mit Jan Müller von Tokotronic, der Bassist bei Reflektor. Da erzählt er, glaube ich, 2 Stunden, 3 Stunden oder so über sein Leben. Das ist sehr bewegt, sehr interessant, sehr schlauer Mensch. Aber nichtsdestotrotz machen wir jetzt weiter mit Dackelblut und nimm deine traurigen Lieder.

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So, das waren jetzt zum Schluss noch Maulgruppe, Schwarzer Hund, eins der letzten Projekte von ihm, wahrscheinlich aber nicht das letzte, könnte ich mir vorstellen. Dazwischen kam noch Oma Hans, Kommando Sonnenmilch, was hatte ich noch, Dackelblut, Angeschissen und Blumen am Arsch der Hölle hatten wir jetzt alles von Jens, fast alles von Jens Rachut. Jetzt kommt noch ein Song von den Whispers. Die minus 7, danach noch so ein bisschen ganz alter Kram, Negative Approach und so. Jetzt haben wir fast nur noch eine halbe Stunde nach gefühlt 50 Songs. Mal gucken, wie viel wir noch vollkriegen. Ich sag noch nicht Tschüss. Ich sag euch gleich noch Tschüss und wünsche euch noch eine restliche, gute halbe Stunde Whispers. Die minus 7.

So, jetzt sind wir bald bei 60 Songs in 2 Stunden. Ich weiß jetzt auch, warum ich noch nie eine Punk-Sendung gemacht habe, weil das wahnsinnig viel Arbeit ist. Es ist fast vorbei. Ihr habt es hinter euch, ich habe es hinter mir. 18 Minuten noch? nee, ein bisschen mehr, 17 Minuten. Die zweitbeste Show am dritten Donnerstag des Monats ist auch schon eingetroffen. Mash It Up ist da mit Gast heute und mit Video. Das wird heiß. Bleibt einfach dran, das wird eine bestimmt sehr, sehr gute Sendung. Ich habe euch jetzt hier fast 2 Stunden lang durch alles mitgenommen, was ich an Punk kenne, von 78 bis 2025. Wie gesagt, wir haben noch 15 Minuten. Ich sag schon mal Tschüss. Ihr könnt gerne nächstes Mal wieder einschalten. Dritter Donnerstag im Monat hier 674 FM live aus der Südstadt in Köln. Habt Spaß. Schönen Abend noch. Geilen Sommer. Macht's gut. Ciao.

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2: Yeah, mit Elo und
1: Dafer war.
2: Nummer 92. Zack!
1: Yes! Wir haben für euch heute
2: ein paar wunderschöne
1: wie immer
2: Perlen.
1: Eine bunte Tüte frisch gedickter Tunes. Wo geht's bei dir heute hin?
2: Elektronisch, chillig, dubbig, aber auch so ein bisschen alternativ, flatten habe ich was, so ein bisschen abstraktere Nümmerchen, die ich gefunden habe, wo ich sage, das ist nicht so das glattgebügelte, für das ich manchmal im Poprahmen stehe, sondern was zum Anhören und auch kurios.
1: Sehr cool. Was wir gerade hören, ist von einer Compilation mit Disco-Nummern aus Ägypten. Fand ich auf jeden Fall auch, sind einige Tunes drauf, die dir bestimmt auch sehr gut gefallen.
2: Klingt alles super nice schon mal im Hintergrund.
1: Yes. Und ich habe auf jeden Fall auch ein paar Cumbias dabei.
2: Cumbia!
1: von dem neuen Musi-Album Südafrika und dann noch von Tank and the Bangers. Richtig yeah. Geiles Album auch. Aber wir können ja erstmal so entspannt starten und später schrauben wir uns dann langsam hoch.
2: That's what's up.

0: Ey, das ist ja voll der Maultrommel-Musi, hey, was ist das?
1: Musi aus Südafrika mit Sounds von seinem neuen Album Electric Zululand heißt das. Und ist tatsächlich mal wieder so ein Album, was man richtig schön durchhören kann. Jeder Song hat so seine eigene Energy. Es gibt so ein paar ganz gechillte drauf und ein paar, die so richtig weit nach vorne gehen. Ich weiß nicht, wie hast du Musi entdeckt?
0: Ich glaube einfach durch so Blogs südafrikanischer Musik, als so diese ganze südafrikanische Hausnummer. Und er hat sich dann aber so ein bisschen, der ist so rausgestochen, weil er eben nicht so Housey gemacht hat, sondern viel mehr experimentiert hat mit seinen ganzen Influences, die er hat, von Daft Punk bis sonst, also abgesehen von Zulu Sounds, eben auch diesen französischen Oldschool elektronischen Touch drin hat und eben ganz viel aus organischen Sounds.
1: Voll, schafft, ne? Und halt auch so dieses dieses NPC-Game beherrscht, so Sachen, die sehr viel nach Hip-Hop klingen, aber auch immer ganz viel stimmungsvoll dabei. Und ich würde sagen, wir hören einfach noch einen Song vom neuen Album. Und ich glaube, der geht, wenn mich nicht alles täuscht, so ein bisschen mehr in die Richtung Abtempo, Hip-Hop, Bouncy, Vibes.
0: Los geht's. 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

Neuer Track von Rocky Marciano bei Mashilob FM. Track heißt O Brillo, so eben erschienen. Der Bruder ist eine wilde Mischung aus, ich glaube, ist Sohn von Serben, aufgewachsen in Portugal, hat Mutter in Brasilien, aber lebt in Amsterdam, macht nach wie vor Musik. Genau, brandneuer Track O Brillo, hier bei Mashilob FM.

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Empanadas Ilegales, so heißt die Band, bei Le Sito de Mor im, jetzt tue ich es, als könnte ich das aussprechen, Falkiat Remix? Who knows? Beim Random Diggen auf Bandcamp entdeckt. Ganz geil mit dieser Chicha-Gitarre. 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

0: Ihr hört Mash It Up Radio. Das ist der neueste Remix von Flagrant Drums. Zwei Dudes aus New York, right?
1: Yes.
0: Die sich immer die neuesten oder die ältesten, die freshesten Salsa-Banger rauspicken.
1: Genau, und schön editen und machen. Die haben Salsa nicht neu erfunden, aber sie machen es wirklich gut.
0: Estamos en Salsa heißt diese Nummer. 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
1: Das ist Alfred Sabroson im Extended Mix von Cha-Cha Groove Records.
0: Pure Sommerparty, die jetzt anfängt gleich, weil der Sommer steht vor der Haustür. Ich hoffe, ihr seid bereit für den Sommer. Mash It Up ist auf jeden Fall.
1: Ey, dieses Wochenende 32 Grad, habe ich gehört.
0: Wird richtig Bombe. Achso, wenn ihr nichts vorhabt, morgen Abend spiele ich im Reh. Bisschen Ballefunk, Lifting House, Waracha.
1: Genau so ein Schmuh, wie der hier gerade läuft.
0: Mal gucken, wie die Jungs und Mädels im schönen Reh drauf reagieren. Das hier, dieser Track, heißt No Navigation, ist von einem Sampler, von einem Kerl, der heißt Benito. Beats I Made to Drive To. Hat mir auf jeden Fall gecatcht, habe ich
1: mega nice
0: gefunden, runtergeladen. Und ja, das sind ein paar gute Tracks. Ich spiele danach noch einen von der Compilation, damit ihr so ein bisschen das Spektrum davon kennenlernt. Viel Spaß schon mal hier mit diesen dubby, technoiden, spacigen

Tank and the Bangers. Hier in Mash It Up Radio. Manchmal muss man Songs auch einfach nochmal von vorne starten. War aber keine Absicht, to be honest. The Last Balloon heißt das neue Album von Tank and the Bangers. Letzte Woche rausgekommen, sind so ein paar richtig geile Throwback-Sounds drauf.

Wir hören gleich noch einen Track, lassen den aber schön ausspielen. Die Playlist, wie immer, im Anschluss an die Sendung auf unserer Soundcloud-Seite. Was heißt Anschluss, gibt uns ein paar Tage, aber dann updaten wir.

Ihr hört Mash It Up Radio. Wir sind in Ägypten gelandet, irgendwo zwischen den 60er und 80er Jahren. Disco-Vibes zu finden auf einer neuen Compilation, deren Namen ich vergessen habe. Liefern wir nach in der Playlist. Ayam El Disco.

Ihr hört Mash It Up Radio Nummer 92 hier bei 674 FM. Kleine Hausrunde eingelegt. Dieser Track heißt Colors, ist von Decent Rides, erschienen bei Fortunea Records. Fortunea, ja genau, Fortunea Records, so sieht's aus. Viel Spaß, ich hau noch einen kleinen jazzy, funky, housey Track hinterher. Wir haben noch eine Dreiviertelstunde, einiges zu bieten. Bleibt dran, viel Spaß.

Ihr hört Mashed Up Radio. Das ist Lais, eine Chica aus Argentina. Hört man bei dem Song jetzt nicht so raus. Sudaca war das.

Ihr hört Mash It Up Radio. Das ist Akofa Akusa und von der hören wir direkt noch einen Tune. Das war Tango und wir hören jetzt La Lem.

Ihr hört Airbus hier bei 674 FM, Mash It Up Radio. Neuer Rhythm von Bonifly aus Genf und Lucro aus Peru, der mittlerweile nicht mehr in Mexico City, sondern in Barcelona wohnt, ist einer der Labelgründer von Matraca Records, ein Label, das sich elektronischer Musik aus Peru und Südamerika vor allem widmet.

0: Mash It Up Radio. Peru Represent, das ist Mina González zusammen mit Totito de Santa Cruz, Mal de Ausencia.
1: Mal de Ausencia, wow. Ja, ich glaube, wir sind fast so weit, 5 Minuten, und dann geben wir die an die Jungs vom Hellfire Radio.
0: Nein.
1: Die heißen anders, ne? Aber sie werden.
0: Verstärker. Shit, ey.
1: Ich glaub,
0: die haben den genialsten Namen. Ja, die haben so einen genialen Namen. Steht das nicht hier irgendwo gleich?
1: Nee,
0: dammit. Wir sind dumm, wir werden alt.
1: Daniel,
0: wir werden langsam alt. Vergesst
1: aber hey,
0: nicht.
1: Mucke haben wir immer noch.
0: Aber jetzt nimm mal den Loop raus, ich werd ganz sentimental. Mir ist schon, eine Träne ist mir schon runtergelaufen.
1: Ja, mit diesem Track von der Sängerin Anna Ling im Remix von Lucky Sun sagen wir Tschüss für dieses Mal. Vielleicht hängen wir noch hinten was dran, weil es nicht ganz hinhaut, aber schön, dass ihr dabei wart. Wir hauen das Zeug hier nächste Woche auf Soundcloud. Mash It Up Cologne, Soundcloud.
0: Mit der Playlist.
1: Mit der Playlist.
0: Du bist der Färber.
1: Ich bin der Färber und du bist die Elo.
0: Juhu.
1: Mach's

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0: Jawohl, herzlich willkommen zu einer erneuten Ausgabe von Domchor.
1: Im Wonnemonat Mai.
0: Im Wonnemonat Mai. Heute mit dem schönen Mac.
1: Und dem noch viel schöneren Nils.
0: Ja, verzeihen Sie die kleine Panne hier am Anfang. Es gab etwas Gedrängel am Mischpult. Damit ist aber nicht die Band gemeint, die kommenden Mittwoch im Sonic Ballroom spielt.
1: Nein,
0: der erste Konzerthinweis.
1: Ja, das stimmt. Aber wir haben gerade als Opener eine Band gespielt mit einem etwas älteren Stück, Alexis on Fire mit Accidents von 2004. Und die, zwar aus Gründen.
0: Genau, die spielen nämlich am 16. Juni mal wieder hier in Köln.
1: Und außerdem sind sie aus Kanada. Und aus Kanada ist auch einer oder unserer Gäste, nämlich die Sue von Between Buddies. Und außerdem ist auch noch der Chris von Between Buddies da. Schönen guten Abend.
2: Hi.
3: Hi.
1: Schön, dass ihr hier seid. Nice to see you.
3: Yeah, thank you for having us.
1: Nice. Und wir wollen direkt mal ein Stück von euch hören. Yeah. Wollt ihr das ankündigen? Would you like to introduce?
3: Yeah, the first one.
1: The first one?
3: Yeah, this song is by us, Between Bodies. It's called Long After Midnight.

0: Wahnsinn, was für eine unglaublich gut produzierte Nummer. Also hätten wir euch jetzt angekündigt als eine kanadische Band, wird das da draußen wahrscheinlich auch jeder glauben.
1: Long Before Midnight haben wir jetzt. Ne? Song von der neuen Platte, From the New Record. Wann kommt die raus?
2: Nächsten Freitag, am 29.
0: Echt? Zeitgleich mit dem letzten Album der Toten Hosen?
2: Ja. Wer wird das Rennen machen?
0: Wer wird das Rennen machen? Ja, das ist eine spannende Frage.
2: Der Pre-Order läuft noch. Noch ist nicht entschieden.
1: Auf jeden Fall eine fette Produktion, kann man ja schon mal so sagen. Aber das sind wir eigentlich von euch gewohnt. Also I'm used to hear your songs for a long time now. And I was always very, very astonished about the production. Very professional and not typical German.
3: Really?
1: How does it come?
3: Well, that's all coach.
2: Yeah. We actually talked about this earlier this week in the band chat. That we've got a collective feeling that the new record actually is a huge step production-wise to the last one. I don't know, we were saying that it sort of sounds like a 90s band doing another record. like the first LP we produced with Jochen Stumbillig, who also produced one or two Shoreline records, yeah. I think. Like the whole Münster bubble, Snasset.
3: Idleclass.
2: Yeah. Goodbye Fairground. And this time, we had a friend come over from the UK actually to track this record with us.
3: Yeah. Lewis Johns.
2: Yeah. And he, Benny and me tracked 3 Giver records with him. And we always went to Southampton in the UK to go for a little band holiday and track them there with him. But he also recorded bands like the Muncy Girls, Narwhals.
3: Rollo Tomasi,
2: yeah. And loads of but really, then he does really heavy stuff.
3: Yeah, like Svalbard and
2: yeah.
3: All of that.
2: Yeah. Employed to Serve, and he came here to track with us. We tracked in 2 different studios and both several bedrooms and living rooms and rehearsal spaces. Yeah.
1: Ja, für euch da draußen, wir werden heute zum Teil in Englisch reden, weil Sue halt eben auch unser Gast ist. Aber ich denke, wir werden es so steuern können, dass ihr dem gut folgen könnt. Also,
0: wir haben ja auch schlaues Publikum da zwischen Duisburg, Rio und Tokio.
1: Also Chris, der gerade davon gesprochen hat, dass sie extra Produzenten aus England hergeholt haben, spielt ja auch unter anderem bei Giver, die nun eine ganz andere einen ganz anderen Sound auflegen, ne? Sehr viel härter, sehr viel düsterer, aber eben auch sehr, sehr, sehr ausgefeilt, sehr elaboriert und von hoher Qualität. Is this a typical approach from you, that you wanted to have it very professional, or is it sometimes that you also like raw?
2: I'm gonna answer in German, that's fine. Ich glaube, also wir haben ja noch eine EP vom ersten Album gemacht und da war schon der Approach, dass wir dachten, wir haben irgendwie alle schon in ein paar Bands gespielt und wir wollen so ein bisschen die selber, also bei Giver haben wir zum Beispiel die erste EP komplett selber aufgenommen. Es war vor allen Dingen auch zeitlich einfach ein total krasser Prozess und wir dachten uns, wir gehen einfach, ich glaube, für die erste EP irgendwie 3-4 Tage ins Studio. Die haben wir in Essen mit Paras aufgenommen, der zum Beispiel auch Slope, ich weiß nicht, viele Hardcore-Bands auch gemacht hat, Peace of Mind, und haben das mit ihm getrackt. Aber für einen ganz guten Kurs und genau, und dann beim Album hat Jochen uns tatsächlich angeschrieben beim ersten und beim zweiten haben wir jetzt halt so viel Arbeit reingesteckt und irgendwie die erste Platte lief ganz gut und da haben wir voll lang überlegt, mit wem wir es machen wollen und Louis ist halt nicht nur ein Produzent, sondern auch echt ein Kumpel, ne? Also es ist, also die Songs haben wir schon selber geschrieben, haben ihn einfach gefragt, ob er down wäre, das zu machen und er meinte, klar, voll, genau, hat sich einen Flug gebucht, hat bei Benny auf dem Sofa gepennt und ist rübergekommen und dann haben wir so ein bisschen gecheckt, wie wir das so hinkriegen, dass das für alle Beteiligten irgendwie cool ist, aber ich glaube, für ihn war es auch voll schön, weil der hat so sein Studio in Southampton und fand es einfach, glaube ich, hatte voll Bock rauszukommen und mal woanders hinzufliegen und mal zu uns, wir waren 3-mal da, hier hinzukommen. Yeah, and I think we had a really nice time, or what would you say? We called him Coach the entire time. Yeah.
3: Coach is great. I think actually at the beginning of like going into this record, I think it was something that we were maybe worried about it sounding too good.
2: Yeah. And we told him the entire time.
3: Yeah. But he, you know, sometimes you trust the people that you're working with because they'll give you the best result that they can. And it's, I think, in this context, to step away a little further from something like being really picky about the mix or so, and like trusting someone. Like Jochen taught us kind of to trust someone in like a producer role, and then Coach took that even further.
2: Yeah.
1: So how does it come that you come over from Canada to make music with some Cologne boys?
3: Well, I mean, I came here the first time touring with my band from Canada. And I ended up meeting someone here that I was involved with for a very long time. And then the band has outlasted that. But it's really great. Like, I moved here at a time where my Canadian band had also broken up. The drummer of that band moved to Hong Kong. And now in this full circle moment at our record release at Gebäude 9 next month, my best friend who lives in Hong Kong and plays in bands, their band is playing our release show.
0: Great.
1: Ooh.
3: So.
0: And on what date exactly is the show?
2: Am 27. Juni im Gebäude 9, genau. Und wir haben Phantom Bay aus Bremen, Berlin, auch sehr gute Friends von uns mit dabei und eben Well Said aus Hongkong. Wir haben letztes Jahr schon auf deren Europa-Tour eine Show im Privat veranstaltet und in Dresden auf dem Farewell Youth Fest zusammengespielt. Und es ist mega geil, dass wir es irgendwie hingekriegt haben, ihre Tour dieses Jahr so zu planen, dass sie auf unserer Release-Show spielen können. Ja. Richtig, richtig coole Band. Wir haben auch einen Song mitgebracht. Können wir vielleicht später nochmal reinhören.
1: Mhm. Machen wir doch einfach jetzt mal, oder?
2: Yeah. Ja, Home von Wellset ist ganz neu.
3: Yeah. Ja, the newest. I think they do a release gig for it right before they come here and play with us.
0: And they live in Hong Kong.
3: Yeah, all of them are from Hong Kong, except for their drummer, Daryl, who's also from Canada.
0: Oh, okay. Yeah.
1: Okay, dann hören wir mal rein in Wellset und den Titel Home.

0: Jo, das waren unsere Leatherface.
1: Life Went Pier aus Köln mit Your Idiot von der Chris Lindberg EP. Und das hat Gründe. Denn Life Went Pier haben ihre letzten beiden EPs, Chris Lindberg und Coffee, nur online released. Und daraus wird jetzt aber so eine Doppel-Vinyl-Nummer bei Raccoon Records. Kommt nächste Woche raus und das Release-Konzert ist jetzt schon am 24. Ich glaube, das ist der Mittwoch, oder?
0: Ja, das ist der Mittwoch.
2: In der Woche, ja.
1: Ja, und im Sonic Ballroom.
0: Wo sonst?
1: Ja. Nee, ist gar nicht der Mittwoch. So ein Quatsch, oder, das ist der Sonntag. Das ist jetzt am Sonntag.
3: Montag ist frei.
1: Ja, Pfingstsonntag, genau.
0: Ach ja, richtig. Ja, siehst du, ich diese Feiertage immer.
1: Ja.
0: Ich komme nicht mehr mit.
1: Sie spielen zusammen mit Handvoll Scherben und Gosse im Sonic Ballroom. Wie gesagt, Record Release Party lohnt sich. Und wir spielen das auch deswegen, weil Köln hat eine relativ rege Szene mit Bands, die, ja, wie soll man es nennen? Emo, Melodic, Punk, Hardcore, Pop-Punk, ne? Also schöne Sachen spielen. Und wir wollen heute viele schöne Sachen spielen und dabei auch ein paar Kölner Bands vorstellen, aber natürlich viel vor allen Dingen erfahren über Deep Between Bodies, unsere Gäste. What would you say, what is the biggest difference between playing in a German band and a Canadian band?
4: Is there one?
1: I don't know.
0: Maybe Canadian bands are into hockey.
4: Yeah, we're into hockey and we speak a lot less German usually. No, but I mean, I have German friends who are Krefeld hockey supporters. Like, I know that hockey happens here too. But
0: the Kölner Haie.
4: Yeah, the Haie, yeah, they play close to my house. But I don't know. They play too early for me. Apparently, I'm not allowed to watch hockey until like 1 a.m.
1: Okay.
4: Yeah.
1: But when you have met these guys for the first time, how does it come, or what was the original idea to form a band and to write or do something creative together?
4: So I actually just met them helping out at a gig at Club Scheiße. I made fun of our bandmate for wearing a Seisha t-shirt, which is maybe not an approachable way to make friends, but
3: it worked anyway.
4: Yeah. And then I told Chris, I think someone in another band was like, just tell people you need to be in a band. And Chris was like the first person that I was like, hey, here's a record I made. I need to be in a band. And then he wrote me on Facebook. And yeah, they had already written the first EP.
3: Yeah.
4: Like, before I even existed here.
1: Okay.
3: Yeah, and our first rehearsal together was the day before we went to the studio to track the first EP. So Between Bodies wasn't, I think the name wasn't decided, like nothing was decided yet, but we had already booked studio time to track these songs. Yeah.
4: Yeah, and as they were recording, like, I was in Canada and I would like get mixes and listen to them like in the car driving from my grandmother's house to Toronto, because yeah, in Canada it takes you 4 hours to drive to your grandma's house.
1: Okay.
0: It's like in the US.
4: Yeah.
0: When you say I live close to something, someone, it means 3-4 hours.
4: Yeah.
0: And not 30 minutes like we do.
1: Hast du das erste Mal in der Band mit jemandem zusammengearbeitet, der aus einem anderen Land kommt, Chris?
3: Ja.
1: Ja? Und wie, was war so dein erster Eindruck, deine erste Erfahrung?
3: Also ich finde es bis heute total cool, dass wir das so hinkriegen auf jeden Fall. Nils und ich sind ja auch Englischlehrer.
4: Yeah.
3: Also ich, genau, nee.
4: And he lived in Canada for a bit.
3: Yeah, in Toronto even.
4: Or he visited Toronto. Did he live in Toronto?
3: Yeah, yeah.
4: Oh.
3: There was this really funny story about like one of the first times we jammed together. Ja, Nils hat so als Lehrer so ein Assistant Teaching 8 Monate gemacht in Toronto mit, weiß nicht, Anfang, also schon ewig her. Und hat da eine Band gesehen, Attention.
4: Yeah.
3: So eine, more of a local band, I think.
4: Yeah, but known all over Canada.
3: Yeah. Und fand die richtig cool und ist danach so in Siebdruck reingekommen, hat sich zu Hause selber in Deutschland aus so einem Internetlogo und Attention-Zipper gemacht und kam in den Proberaum und Susan war so, ey, ich kenne die Band. Ne?
4: Well, yeah, I mean, Glenn and I worked together at two different, we used to jam together in a D-Beat band, and Glenn was on our first LP, too.
3: Ja, genau, und dann, also was für ein krasser Zufall irgendwie, und dann haben wir den Glenn genau von der Band tatsächlich so ein, 2-3 Jahre später gefragt, ob er einen Part auf der, dem ersten Album aufnehmen will, weil es einfach so schicksalmäßig war und der ist auf Love Invisible and Electric Sleep drauf. Genau, nee, und also ich finde es total die Bereicherung. Wir reden halt sehr viel Englisch miteinander. Manchmal müssen Benny, Nils und ich mal auf Deutsch switchen, wenn wir irgendwie beim Songwriting was nicht ausklamüsert kriegen und alle mit den Worten ringen. Aber insgesamt läuft es total gut damit und ja, it's really cool.
1: Yeah. Sounds like a very family structure.
4: Yeah.
1: Yeah.
4: Yeah. I mean, we're probably even gonna go stay over at Chris. Oh no, we're not staying with your parents this weekend.
3: But we stayed with them like a lot of times.
4: Yeah.
3: Yeah. Yeah, each time we're driving past Paderborn, because Nils still lives in Paderborn, I'm also from Paderborn, we stay at my parents' house. Yeah. Yeah.
1: Okay. Wollen wir noch mal was von euch hören? Ein Song von der neuen Platte.
3: Ja. Pick.
4: I picked the last one.
3: We told nobody else, but on the way here we decided to bring a Premiere, also eine kleine Premiere mitzubringen.
1: Oh.
3: Der lief noch nirgendwo und wird auch nirgendwo laufen, bis die Platte rauskommt. False Start haben wir uns eben drauf geeinigt. Ist ein Song von Benny. Und ja, einer der ruhigeren der Platte.
4: Ja.
1: Ja, der muss erst mal suchen.
0: Ja, der Mac sucht und da ist er.
1: Ja, wollen wir den auch mal laden. Da ist er. So, dann wollen wir mal reinhören. False Start.
0: Ganz exklusiv, ja? Bei Domchor. Sie hören es hier zuerst.
1: Hands to Hold Each Other heißt das Album von Between Buddies. Wir hören False Start und ich bin gespannt.

0: da geht er ganz leise zu Ende. Das war ein Gentle Spite aus Köln, eine relativ neue Band mit dem Song Blackbird. Haltet mal die Augen und Ohren offen, die bringen im Moment im 2-Monaten-Takt sozusagen neue Lieder raus und wir hoffen, dass dann vielleicht auch mal ein Album rausspringt, denn die Band klingt vielversprechend.
1: Ja, und ich kannte die gar nicht bis jetzt gerade.
0: Haha, siehst du mal, lernst du auch noch
1: was dazu. Wahnsinn, Mac hat was entdeckt, was ich nicht kenne.
0: Ja, das liegt daran, dass das Locals sind und ich bin ja hier Eingeborener sozusagen. Ich glaube, der Einzige hier heute. Ja, tatsächlich. Ja.
1: Ich schaue ja gerne in die Ferne.
0: Sue, as a local, I have to ask. Oh, geez. When you first time experienced Carnival in Cologne, what was your first impression?
2: I was on my bike. I didn't know Carnival existed. And I was living in Belgisches Wiedel. And I was on my bike going to my job in Kalk. And I had to stop because there was a small marching band in the bike lane. And I didn't know what Carnival was at all. Nobody prepared me for this. Yeah, it was kind of wild. And it wasn't until maybe Between Bodies, I think 2 or 3 years later, or the first Punkaval at Limas after COVID had happened, was the first time I ever went to a Carnival party.
3: It was actually an anti-Carnival party.
2: Right.
3: We came in costumes and no one else did.
2: Yeah, right. I made us all dress like cats. Like I made us all like cardboard ears and no one else wanted to put whiskers on, but I had whiskers on my face.
1: But I think for people who aren't familiar with Carnival, it always felt like the apocalypse.
2: It sort of is, yeah. But then it's like, you know, 11 p.m., it's raining, and it's cold, but then all of a sudden you hear, like, Madonna, and you look out on your balcony, and there's, like, 2 or 3 people in a shopping cart being pushed down the street, like, by their friend, and they're all just, like, dancing and having a really good time, which I like that.
0: I'm original from Cologne, but I'm fed up with Carnival. I can't stand it. But Niels, who isn't originally from Cologne, he loves it.
2: He's yeah,
0: regularly celebrating.
1: I started loving it a few years ago. Again, after a long break.
2: It's like a love.
3: Same, actually.
2: Yeah, right. Yeah, you were saying that you started going to Carnival parties more often than the last couple of years.
3: I think when I started working a full-time job. And I don't see my friends as often as I wish I would. And it's a good opportunity to see many faces in one room.
2: And even, like, aside from, like, just Carnival stuff, it's like there's always alternative stuff. Like, every year, the Rosenmontag's mosh. Like, you can go watch a bunch of hardcore bands on the Monday.
1: Yeah, that's great.
2: Yeah. But also, I think it depends which neighborhood you live in. I'm in Kalk now, so I'm shielded. But when I lived in Belgisches Wiedel...
1: Yeah, it's so a center of insanity.
2: So I don't know where you live, times. But...
1: I live in Ehrenfeld.
2: Okay, that's not so bad.
1: It's okay.
2: Yeah.
0: I'm living in the students' quarter, and there is a hell on earth.
2: Yeah. Like Zulpi?
0: Absolutely. The absolute... I don't know how to explain it, but I'm happy every year when I survived once again.
2: Oh, man.
3: You got to participate or go on holiday.
2: Yeah.
0: Yeah, I close my door. And I throw away my keys, so there is no chance to get out.
2: You get all of the food.
1: Yeah, apropos holidays, festival season is starting. Are there any festivals you do?
2: Yeah.
3: Ja, wir spielen einige dieses Jahr. Wir waren schon in Dortmund auf dem Bierschinken-Festival, auf dem Stockrock mit Fjord zusammen in Hagen, auf dem Hellfest in Stuttgart. Es war alles richtig schön. Punk Meets People vorletztes Wochenende war richtig, richtig schön am Niederrhein. Dieses Wochenende auf dem Not Sorry Fest in Hamburg und Samstag spielen wir mit Turbostart in Oerlinghausen. Und auf dem Fairweather Fest spielen wir die Woche, 2 Wochen danach. Richtig schönes DIY-Festival in Bremen. In Bielefeld auf dem Forum Takeover den Tag darauf.
2: Nachtas ist
3: Fairweather Youth. Yeah. Ja, Festival with the craziest lineup this year.
2: Yeah.
1: Wer spielt da so?
2: Everyone.
3: Basement. The Flatliners.
2: High Viz.
1: Oh.
2: Flatliners. I'm from Brampton.
3: Aber auch Be Kind aus Köln, Scott Evil.
2: Well Said from Hong Kong.
3: Well Said from Hong Kong, ja.
1: Und I know the Flatliners when they were a ska punk band.
2: Yeah, right. I grew up going to church shows like with Paul.
3: It's one of my favorite bands, I gotta say, and the Flatliners. I still love them. Ja, und Farewell Youth wird sehr besonders dieses Jahr. Mhm. Das sind einfach extrem nette Leute und die haben uns, wir haben denen irgendwann geschrieben letztes Jahr, also wir hatten schon ein richtig schönes Konzert letztes Jahr. Dann haben die uns für dieses Jahr eingeladen mit der Bitte, jedes Jahr wieder zu kommen. Mal gucken, wie lange wir es durchhalten. Und wir haben erzählt, dass wir ein neues Album rausbringen werden. Und die haben uns ein Kino gebucht. Also wir werden auf dem Farewell Youth Fest in einem alten Kino spielen. Ich glaube, es wird richtig schön. Mal gucken. Yeah. Ja, irgendwie abgefahren.
2: Ja.
3: Ja.
1: Klingt interessant.
0: Ihr habt gerade den Namen Scott Evil genannt, eine weitere sehr, sehr interessante Band aus Köln. Und wir haben auf jeden Fall hier schon mal einen Song aufgelegt. Yes. Copcap von Scott Evil. Und wir hören einfach mal rein.

0: So, zwei schöne Bands aus Köln hintereinander.
1: Nämlich Scott Evil und danach Bellyacre mit Holding On vom letztjährigen Album, wie hieß es noch? The Largest Gap ist im September letzten Jahres rausgekommen. Klasse Band. Ihr spielt zusammen bei Müller Mon Amour, habe ich gelesen, mit denen. Also zumindest werdet ihr im Line-Up aufgeführt. Man weiß ja nicht, letztes Jahr hat es ja nicht geklappt, aber dieses Jahr steht ihr auf dem Zettel. Wisst ihr davon?
2: Tatsächlich nicht.
0: Ja, hier werden ja noch Neuigkeiten verbreitet.
2: Hey, ohne Scheiß?
1: Ich habe das heute noch gelesen.
0: Check Instagram.
2: Okay.
1: Ich prüfe das gleich nochmal nach.
0: Sag nochmal, wann das Datum ist, damit die sich frei nehmen können.
2: Also wir haben schon einige Konzerte im Herbst stehen.
3: Usually people remark that we are very organized.
1: Ich schaue nochmal nach. Vielleicht habe ich ja auch Blödsinn erzählt, was ich mir eigentlich gar nicht vorstellen kann. Mache ich eigentlich nie.
0: Das ist doch das Beste. Man kommt irgendwie in eine Sendung oder fährt von anderen, dass man irgendwo auftritt. Also es ist ja nicht so, als sei das noch nie vorgekommen.
2: Also wir waren letztes Jahr gebucht und dann musste das abgesagt werden. Aber ich bin mir hundertprozentig sicher, dass...
0: I thought that it would be almost the same lineup this year.
2: Okay.
0: Yeah. So the same bands who couldn't play last year are this year on the same line-up with some other bands.
2: Ja, das...
3: Is it there?
2: Ich weiß nicht. Check
0: so, ganz spannend jetzt hier gerade.
2: Wo
0: spielen wir im September?
2: I mean, ich seh's nicht.
3: Yeah, I was looking forward to playing that last year.
0: Oder waren das hier Fake News, Herr Mac?
1: Ich kontrolliere das nochmal. Im Laufe dieser Sendung werde ich das noch versuchen zu bestätigen. Aber ich meine, ich hätte das heute noch gelesen und habe mich schon gefreut. Mit Kaputt Krauts, die standen noch drauf und ich glaube 100 Blumen und so. Naja.
2: Spannend.
1: Ja, wir werden noch mal den Scheinwerfer drauf drehen.
0: Ja, ich würde jetzt gern auch eine neue Band aus Köln spielen, die sich ganz hervorragend einreiht in das, was wir jetzt gerade gehört haben. Währenddessen kann der Max sich hier mal sortieren. Und zwar habe ich vor kurzem beim Attacke Festival die Band Short Story Long kennengelernt und gesehen. Und davon wollte ich jetzt den neuesten Song spielen, Change. Kennt ihr die? Schon mal von gehört von der Band?
3: Nee.
0: Very new Band. Für Freunde von, ich lehne mich mal aus dem Fenster, von Newfound Glory and Paramore.
2: Wow.
0: Also, geht los.

0: like that. Yeah, right.
1: So.
2: So, das war ein Short Story Long. Ich finde die ganz toll.
1: Aber wir von Domchor sind seit neuestem auch Enthüllungsjournalisten.
3: Ja.
1: Und decken hier einen mittelträchtigen Skandal auf. No. Denn tatsächlich habe ich keinen Quatsch erzählt.
2: Nee, Mac ist nicht verwirrt, da bin ich schon mal sehr froh.
1: auf der Seite vom Karlsberg Victoria wird nämlich das Müll im Mon Amour diesen Jahres angekündigt für den 26. September. Und ich lese: Bisher bestätigt im Line-Up neben ganz vielen anderen Bands Between Buddies, Bellyacre, Kaputtkrauts, 100 Blumen, Vic Bambix, Detlef, Uli Sailor, Dosenstolz, Ernte 77. Ja, Between Buddies.
2: Also andere Bands, die da aufgezählt werden, sollten mal gucken, ob sie da überhaupt Zeit haben. Meldet euch, ne, falls ihr gar nicht da seid.
4: That's new stars.
2: Naja, Sachen passieren.
3: Ja.
1: Interessant.
3: Ja. Schön, dass wir drüber geredet haben. Das nehmen wir auf jeden Fall mit.
4: I mean, all the other bands, I'm sure, are gonna rule that day.
3: Yeah.
2: Yes.
3: We're actually playing a tour this fall that is still to be announced, and we won't have time on the day, unfortunately.
4: Yeah. So, yeah, hopefully you're listening. Sorry. Yeah.
1: Also, liebe Hörerinnen und Hörer, bleiben Sie dran. Wir werden Sie auf dem Laufenden halten, was sich aus diesem Krimi entwickelt.
2: Ja, was sonst noch hier Spannendes passiert in unserer aufregenden Stadt.
1: Wahnsinn. Okay, damit hätten wir dieses Thema also auch schon abgehakt. Feine Sache. Was ich gerne fragen wollte, ihr habt sehr, sehr elaborierte Texte, denen ich nicht immer ganz folgen kann. Also, very elaborated lyrics. What do you think as a native speaker? Do these guys a good job with writing the lyrics?
4: Absolutely.
1: Absolutely?
4: When I first moved here, I would have friends sometimes, and including Chris, ask me to, like, double check grammar, spelling, etc. and things. I rarely find an error anymore.
1: Der Herr Lehrer, würde ich sagen.
4: Yeah.
3: But I gotta say, what I really like about Between Buddies is that lyrics are important to everyone. I feel like everyone reads the lyrics, gives feedback. It's just a very important part of the songwriting for everyone. And that's something I think is really cool about this band.
4: I think we often agree as well. Yeah.
1: Can you describe some range of the topics of your lyrics?
3: I would say on this record, it ranges from also stories that revolve around friends, like people that we know very closely, up to like political issues. And there's a song about the hospital movement and Nordrhein-Westfalen a couple of years ago, and about a new class consciousness, I would say, that is arising in service sectors at the moment. But we always try to tell them not like a political pamphlet, but more like through stories, I would say. Yeah. So Hands to Hold Each Other is a record that's sort of bound together by topics of solidarity, of being there for each other, both on a political and a personal level, if you can even differentiate between those two, which I think is not really doable most of the time. Yeah.
1: Can you figure out some sources of your inspiration, not only for the lyrics but also for the music?
3: Well, we get compared to 90s bands all of the time that most of us don't know the names.
4: Well, that's not really true. See, in the band, there's like an age split. Like, me and Niels are a little bit older, and Chris and Benny are a tiny bit younger. So I feel like there's...
1: Sweet.
4: Yeah. So I feel like there's like this split where like it's cool, like, you know, waves 1 to 4 of emo, like Niels and I can, and then from there on, it's like, you know, I get taught about like the Wonder Years and
3: you're gonna see it. Menzingers. You'll be able to witness the age difference at the after party to our release show. And Buddy of Chateau Disaster is gonna DJ emo music out of the last 3 decades, and you're gonna see who's singing along and who's hitting the dance floor and who isn't. But no, like influences, I don't know. Alkaline, we brought some with us. Yeah. Alkaline Trio. To me, a band called Fireworks is a massive influence. A band called Martha, I would say.
4: A lot of the time when I'm inserting myself into vocal melodies in writing with these dudes, I'm referencing like the Get Up Kids and the Weaker Thans.
2: So you share some influences.
4: Yeah.
2: I think like...
4: Yeah.
2: Maybe Texas is the reason.
4: Exactly, yeah. But this is the thing, like... I grew up listening to Texas and It's the Reason and Joshua and Sinclair and...
3: I don't know a single song.
4: Piebald, Promise Ring.
3: I grew up with like Modern Baseball, The Wonder Years, okay. Stuff like that, yeah.
4: It's perfect though, because yeah. we get to like fill the gaps for each other.
3: Yeah.
4: Yeah.
1: Ja, du kannst Texas is the Reason kennenlernen. Ne? Die spielen jetzt
3: ja,
1: am 12.06. im Karlswerk Victoria, allerdings schon ausverkauft. Also oh. vielleicht kannst du es irgendwie dengeln. Dass du da noch irgendwo reinschlüpfst oder Gästeliste kommst.
4: But or whoever's booking it, if you need an opener.
1: It's Underdog Records.
4: Oh, Hoffi.
1: Hoffi Show.
4: Oh, yes. Hoffi. Oh.
1: Also Hoffi, wenn du zuhörst und du brauchst noch eine Vorband.
2: Ja, ich glaube, Hoffi schläft schon.
3: Und der bucht auch schon unsere Release Show. Yeah. Ich glaube, der hat genug Arbeit mit uns dieses Jahr. Und am Freitag, nächsten Freitag spielen wir übrigens im Underdog ein kleines Akustikset und machen eine kleine Party, weil da eigentlich for unsere Platte rauskommt. It. Das heißt, er ist wirklich, hat uns sehr unterstützt die letzten Monate.
2: Ah. Ach, im jetzt leider leer gewordenen Café.
3: Ja, ich glaube, es ist das Letzte, was je im Café Hibiskus passieren wird, bevor es
4: we're gonna close it down.
3: Die Wand eingerissen wird.
2: Also kommenden Freitag, also nicht morgen, sondern nächste Woche Freitag. Aha.
3: So halb sieben bis halb neun, wirklich einfach nur
2: morgen
3: wir wollten, abends. Wir wollten einfach was machen, um eigentlich gemeinsam zu feiern und dachten, dann können wir noch ein paar Freunde einladen.
2: Ja. Gute Idee.
1: Also der 29. Mai. Ja, schon mal merken, am frühen Abend, vorglühen sozusagen. Ja,
2: erst höre ich das Toten Hosen Album.
4: Yeah, we'll be playing a couple songs from the Toten Hosen Album.
1: Aber bevor wir die Toten Hosen auflegen, spielen wir erstmal Alkaline Trio. Du hast ja eben genannt als eine deiner Favoritenbands. This Cold Could Be Love.
2: Riesenhit. Das Album mochte ich auch sehr.
1: Ja, dann darfst du auch auf den Knopf
2: drücken. Ich drücke den Knopf.

0: Das waren
1: Basement mit Time Waster vom neuen Album. Nämlich, wie heißt es? Wired, gerade rausgekommen. Basement sind aus England, aus Suffolk und gehören auch zum erweiterten Kreis der Bands, die hier schon genannt worden sind und die zu den moderneren, neueren Bands gehören, die echt schönen, tollen Emo machen oder wie man es auch immer nennen möchte.
0: Ja, Post-Punk, das ist ja jetzt auch Melodic, schon wieder so Retro-Sound. Aber ich habe dir noch gute Erinnerungen vom Grützrock-Festival, weiß ich nicht, 2016. So lange ist das schon wieder her. Das war auch schon richtig geil.
1: Ja.
0: Und das jetzt gerade, fand ich auch ganz ansprechend.
1: Und davor Alkaline Trio haben unsere Gäste mitgebracht. Auch eine Band, die wir hier schon häufiger gespielt haben. Die Jungs um Mats Giba und im Prinzip auch so Säulenheilige dieser Art von musikalischem Genre, würde ich sagen. Ja, sehr, auch sehr gut connected zu Bands, die eigentlich mehr dem Hardcore zuordnen sind. Aber letztendlich gibt es ja viele fließende Grenzen zwischen den Genres. Wir haben hier mit Chris ja eine in Persona, ne, der in Giver einen ganz anderen Sound spielt als mit Between Buddies. So, did you ever play in a band with a totally different sound?
2: Yeah.
1: Yeah? Can you describe it?
2: I mean, I grew up, when I was starting to play music, I was like fronting screamo bands.
1: Okay.
2: So like singing and playing guitar. But I have like a really deep love of like stoner metal and post-punk, and maybe I would describe the last band I was in Canada as like a kind of post-punk stoner band. I love bands like Drive Like Jehu, but also like Sleep and High on Fire.
1: So it sounds great.
0: And how's the situation for bands, touring bands in Canada? Is it similar to the US or similar to Europe?
2: Yeah, it's like the US and the UK. It's really, really hard to be a musician or an artist over there.
0: That means no food, no place
2: food,
0: to sleep,
2: nothing. Maybe nobody at the show. Depends.
0: Yeah, yeah. And maybe you have to pay for playing.
2: But also, yeah, actually, as a Canadian band going over the American border, even though you're legitimately not making any money, we always had to be members of the Musicians Union in Canada, and then we had to buy working visas that were just basically giving, like, $2,000 to the American government to be like, yeah, we're gonna come in, spend money, make nothing, and, like, we can do that for a year, and then we have to pay you again next year.
1: sounds like the tariffs.
2: Yeah, we have been like made fun of coming back into Canada by border guards. Like, like we've rolled up to the border before with like a window smashed out from getting like all of our stuff stolen in Baltimore, and like the gas leaking out of the van, like this like 40-year-old van, and like they find out that no, it's not just one band, it's two bands, and they look at us and they're like, not very successful bands.
1: Okay.
2: Like, yeah. Also,
1: scheint wohl nicht so ganz schön und nett zu sein, als kanadische Band in den USA zu spielen. Man muss dafür bezahlen, dass man das darf überhaupt. Und außerdem bekommt man hier oder da auch schon ganz schön Gegenwind.
0: And maybe that's the reason why Canadian bands are famous here in Europe. Is it true that some of the most popular bands I know from Canada are nothing in Canada, like wie heißt der nochmal? Gangster Danko Jones?
2: Oh my god, Danko Jones. yeah, that's a funny one. I mean, but Danko Jones is kind of like a Canadian institution. Like, he has like a Christmas show every year in Toronto that he depends on the band, I think.
0: And I've heard about Billy Talent, famous here. Nothing in Canada.
2: Well, that's not really true. Like, the first time I saw Billy Talent, I was 13, and they opened for Glassjaw. Like,
0: okay, and Glassjaw were
2: and Alexis
0: were
2: on
0: bigger.
2: Fire played also. Yeah.
0: Okay,
2: Glassjaw was the headliner. It was like Alexis on Fire opened, then it was Billy Talent, and then it was Glassjaw.
0: Crazy. And what do you think about Nickelback?
2: Oh man. Well, I mean, they were
3: big
2: for,
3: fan.
2: Yeah, right. Chad Kroeger works for McDonald's. They did like a Happy Meal, didn't they?
0: Okay.
3: Really?
2: I don't know.
1: So, ihr habt Songs von anderen Bands mitgebracht. Vielleicht wollen wir mal ein paar davon spielen, beziehungsweise erstmal einen und davon hören, warum ihr den ausgesucht habt. Chris, du hast uns da so eine Liste mitgegeben. Nenn mal was, was wir da parat machen sollen.
3: Ja, eine Band, die wir sehr viel im Van hören, die Benny vor allen Dingen mitgebracht hat und ich auch richtig großartig finde und die wir vor allen Dingen so lyric-mäßig sehr cool finden, sind die Mountain Goats. Und wir haben einen Song Love, Love, Love mitgebracht von denen. Wirklich großartiger.
1: Die habe ich ja gar nicht drauf, die Mountain Goats. Die hast du aber auch nicht auf der Liste gehabt.
3: Sicher? Mhm. Dann lass uns was anderes zuerst machen.
1: Zuerst ist gut.
3: Doch, die sind aber in der... Egal. Dann lass uns Fireworks hören. Und The Weaker Thans vielleicht? Das sind vor allen Dingen musikalisch. Und aber auch...
2: Ja,
1: yeah, ich hab die hier alle nicht
0: drauf. Hier doch, Fireworks.
1: Volker braucht doch Fireworks, Hawaii.
0: Mann.
1: Ah, gut, okay. wenn man etwas älter wird, hat man Probleme mit dem Alphabet. Das,
3: ja, also ich sag mal so, solange du uns nicht auf dem Karlsberg Victoria, auf der Karlsberg Victoria Seite für ein Festival announced, ohne mit uns zu sprechen, ist alles gut.
1: die haben mich nicht gefragt für die Pressearbeit, das will ich hier mal ganz deutlich sagen. Okay, Fireworks, Axes on Trees.

0: Aha.
1: Da haben wir sie doch noch gefunden.
0: Das hat ja so ein bisschen Weaker Than's Vibes direkt.
2: Ja, noch ein bisschen ruhiger, aber ja, ich finde auch Weaker Than's a really great band, lyric-wise. Okay. Mountain Goats.
1: Also zu eurer Aufregung, nach den Fireworks haben wir tatsächlich die Mountain Goats noch gespielt.
3: Genau.
1: Ich hatte mich vertan, ich habe sie doch noch gefunden.
0: Ja, Mac ist nicht ganz so verwirrt, ich aber partiell, denn vorhin habe ich direkt Unsinn erzählt, was Daten angeht. Gedrängel und Disgusting News aus Bielefeld, die spielen gar nicht nächsten Mittwoch, sondern am 3.6., das ist übernächsten Mittwoch erst.
1: Ja.
0: Ja, weil ich weiß auch gar nicht, ehrlich gesagt, welchen Monat wir haben, was und wann ist der zu Ende?
1: Ihr Lieben zu Hause, ihr müsst jetzt nicht alles auswendig lernen und ihr müsst auch nicht alles aufschreiben, denn wir werden natürlich morgen früh wieder unsere Konzertliste bis zur nächsten Sendung online posten auf den sozialen Netzwerken, sodass ihr alles finden könnt, was wir zusammengetragen haben. Also ne, entspannt euch, nehmt euch noch einen Fencheltee und freut euch auf die Musik, die wir in den letzten 40 Minuten hier noch spielen werden. Chris, The Mountain Goats, kannst du uns ein bisschen was über die Band erzählen?
2: Ich habe sie tatsächlich durch Benny kennengelernt, also der bei uns singt, Bass spielt und Synthesizer spielt, und ich finde, das ist eine richtig großartige Band textlich, also der Sänger, what's his face again?
4: I don't remember his name.
2: Okay, ja. Schreibt auf jeden Fall, ich finde einfach eine wahnsinnig schöne Art Texte, also total bildhaft, und gleichzeitig sind immer wieder so Zeilen dabei, die dich einfach treffen, wo du denkst so, ja, das stimmt einfach, da hat er irgendwie recht mit, das fühle ich. Und wir hören die einfach super viel nachts im Van, wenn wir von Shows zurückfahren. Es ist eine richtig schöne, still nebeneinander sitzen und Autofahrmusik auf jeden Fall.
1: Ich würde da einschlafen, glaube ich.
0: Das ist vielleicht auch der Sinn der Sache.
1: Aber nicht beim Autofahren.
0: Ja, nicht, wenn er am Lenkrad sitzt, das stimmt wohl.
2: Aber ja, ich kann es echt sehr empfehlen, sich mal die Zeit zu nehmen, die eine oder andere Mountain Goats Platte durchzuhören und dabei die Lyrics in der Hand zu halten und zu lesen. Oder im Internet nachzugucken. Ich mache das eh total gerne. Genau, also Texte lesen beim Songs hören. Und das ist auf jeden Fall eine Band, die mich total über die Texte gekriegt hat. Fireworks vorher, ultra prägende Band für mich gewesen. In Early 20s Gospel. Wirklich eins der fünf wichtigsten Alben in meinem Leben für mich, würde ich sagen. Haben gerade in den USA letzte Woche 15 Jahre Gospel-Konzerte gespielt. Haben die Platte Front to Back gespielt. Leider nicht in Europa. Mal gucken, ob das noch kommt.
1: Überhaupt, USA, Kanada, wie sieht's denn aus mit Between Buddies? Wollt ihr mal über den Teich gehen für eine Tour?
4: That would be great.
0: Do we have connections?
4: We've got some friends over there, maybe.
2: Yeah, actually, we were supposed to play Pooza Fest in Canada last weekend. Yeah. It was just too much with the release coming up. And
0: okay, yeah.
2: Two teachers in the band who can't really take days off, so we would have to fly in for one show and then back, and that was like a bit too much. But we'd love to go to Canada at some point for sure.
4: Yeah.
0: So you have to use vacation time for touring in summer and autumn and winter.
4: Yeah,
0: that's when you have teachers in the band.
4: I wouldn't go to Canada in the winter if you want to drive anywhere. Yeah.
1: Okay, that sounds logic.
4: Yeah.
1: Ich wollte jetzt ja noch mal eine Kölner Band spielen, die ich bei der Recherche für diese Sendung tatsächlich zum ersten Mal entdeckt habe und die mir vorher völlig unterm Radar geblieben ist. Habt ihr schon mal von Rivet gehört?
4: Ja. Yeah.
1: Ja, yeah, okay, ihr kennt Rivet. Ich kannte sie nicht.
0: Ach, da soll ich dir sagen, die gibt's gar nicht mehr.
1: Ja.
4: I mean, haven't some of them started a new band? Be Kind?
2: Yeah,
4: Adrian is in a new band called Be
0: Kind. And some others are in Short Story Long.
4: Okay, yeah, okay, so that's where the split is then.
1: Okay, Be Kind haben wir, glaube ich, auch noch dabei, aber dann spielen wir erstmal Rivet.
4: Ja.
1: Yeah. Ne, mit einem Song von 2024, der Song heißt Slowbirds, und dann schauen wir nachher mal, was Be Kind noch so können.

0: Also für euch da draußen im Germanistikstudium, wenn ihr eure Facharbeit über melodischen Punkrock aus Köln schreibt, dann bitte jetzt nochmal notiert. Wir haben Short Story Long gehört, wir haben die Band Be Kind gerade gehört mit dem Song MGM Tag und beides sind Nachfolgebands von Rivet.
1: Genau, die haben wir dann dann auch noch vorher gehört. Schöne Grüße dann an Annika, jetzt sind beide Bands von dir gelaufen.
0: Wahnsinn. Also was wir hier heute an Wissen hervorkehren.
1: Was wir selber hier noch erstmal lernen. Ne?
0: Unglaublich, diese Sendung sprengt jegliche Vorstellungskraft. Aber kommen wir zurück zu unseren Gästen. Wir haben natürlich auch noch ein paar Songs von euch im Petto und würden gerne nochmal einen Blick bzw. ein Ohr werfen ins neue Album und mal einen Song hören, der euch besonders am Herzen liegt. Beziehungsweise der vielleicht auch rausfällt aus denen, die wir bis jetzt gehört haben. Was könntet ihr uns da empfehlen, beziehungsweise erzählen?
2: Also wir haben noch Waves mitgebracht. Oder auf welchen Song wolltest du hinaus?
0: Das ist eigentlich die Frage an dich. Besser als ich.
2: Das ist der erste Song, den wir rausgebracht haben. What's there to say about Waves, Susan? I don't know.
3: Actually, my favorite thing about Waves is the Built to Spill reference in the beginning.
0: Oh, okay. Ich habe Built to Spill jetzt nicht so präsent, aber ich glaube, das ist eine Nils Band, oder?
1: Ein bisschen mehr, ja, als wahrscheinlich deine, ja. Aber ihr habt auch dieses wunderschöne Video dazu gedreht.
2: Ja, Waves war einer der ersten Songs, der fertig war fürs neue Album. Beziehungsweise ist eigentlich ein Doppelsong. Wir haben jetzt die zweite Hälfte mitgebracht. Water is a Metaphor / Waves. Und genau, haben Musikvideo dazu gedreht mit zwei Kindern mit Werwolfmützen oder Masken auf. Das ist das Cover des Albums geworden und hatten quasi so in dem Prozess die Idee, dass das irgendwie total zu dem, einfach bildlich zu einem Vibe passt, den wir uns vorgestellt haben fürs Album. Also so eine gewisse Nostalgie da drin irgendwie steckt. So eine Widersprüchlichkeit von irgendwie, ja, was so im Emo vielleicht auch so angelegt ist, von durchaus auch einer Zuversicht, aber irgendwie auch so einer in sich Gekehrtheit. Und es hat mega Bock gemacht, dieses Video zu machen mit Sven in Tweden. Hat auch eine richtig coole Band, Iota Soul, mit dem haben wir es zusammen gemacht, im neuen AZ. Wir waren, glaube ich, die Ersten, die einen Schlüssel fürs AZ uns leihen durften. Shoutout ans Autonome Zentrum Köln. Genau. Und dem Kiosk bei mir direkt um die Ecke. Allen Kiosk, Shoutout nach Hünberg, spielt auch mit.
1: Der wird bekannt irgendwo, der wird jetzt ganz stark frequentiert werden.
0: Also, dann hören wir mal rein in Waves. Herr Nils, walten Sie Ihres Amtes.
1: Es geht los.

0: Das waren Piebald. Für diejenigen unter euch, die schon ein bisschen älter sind und schon diese etwas melodische Musik um die Jahrtausendwende gehört haben. Piebald haben nämlich tatsächlich eine neue Single raus. Unglaublich, nach, ich glaube, 20 Jahren Pause oder so. Still on the Couch. Das ist ja eine Parole, die hoffentlich für euch zu Hause auch gilt, dass ihr immer noch auf der Couch seid und uns zuhört. Die letzten 20 Minuten werden mit Sicherheit noch weitere gute Musik für euch bereithalten.
1: Zum Beispiel habe ich gestern noch zufällig entdeckt, dass die Straight Edger von Time heißt, eine neue Platte gemacht haben. Und zwar erst diesen Monat.
0: Richtig gut.
1: Genau, ich mache jetzt einfach mal einen Song von denen.

0: Wir sprachen vorhin noch davon, jetzt habt ihr sie live gehört, beziehungsweise den Song Signs von den Wasted Years aus Köln von ihrer letztjährigen EP Detours. Schönes Stück und insgesamt sowieso eine klasse Band mit sehr viel fleißigen Releases in den letzten 2 Jahren. Ne?
1: Und Live-Aktivitäten.
0: Und viel Live-Aktivität.
1: Auch in Übersee.
0: Das auch noch.
1: Ja. Finde ich gut, wenn Kölner Bands die Stadt auch mal verlassen. Lobenswert. Man sollte sich hier nicht mehr ausruhen, weil man gerade in 3 Läden gespielt hat und das war dann.
0: Ja, aber unsere Gäste, die Between Buddies, die...
1: Für die gilt das auf keinen Fall.
0: Ne, die gehen ja schon gerne mal jenseits des Rheins. Ihr habt aber noch was mitgebracht und eine Band, die mir überhaupt gar nichts sagt.
2: Dabei ist es die beste Band der Welt.
0: Erzähl.
2: Ich habe noch Martha mitgebracht, das ist eine meiner absoluten Lieblingsbands aus Pity Me in Durham, UK. Genau, ist Indie-Punk. Ich verfolge die Band wirklich schon ewig und die Vorgängerprojekte. Meine allererste Show im ETA, Club Scheiße in Köln, war Vorgängerprojekt von den beiden oder von der Band, von zwei in der Band Onsind, auch großartig. Und was ich an Martha einfach richtig gut finde und auch an dem Vorgängerprojekt Onsind, ist, die schaffen es einfach richtig krass geiles Songwriting mit einer stabilen DIY-Attitüde und vor allen Dingen auch sehr vielen coolen, politischen, sehr intelligent geschriebenen Lyrics zu connecten, ohne dabei irgendwie so einen erhobenen Zeigefinger zu haben. Also ich habe irgendwie, finde ich einfach auf allen Ebenen mega geil, muss ich sagen. Und wir haben auf dem Boost Cruise mit denen gespielt vor ein paar Jahren, uns auch ein bisschen angefreundet und genau, ist für mich so die perfekte Band. Irgendwie, wenn ich die beschreiben müsste, weiß ich auch nicht. Ultra freundliche Leute, man merkt, die haben richtig Spaß dran. Krass geiles Songwriting, krass geile Lyrics, stabile politische Einstellungen, deutlich über Phrasengedresche hinaus. Und der Song heißt auch Flag Burner, den ich mitgebracht
1: habe. Ich bin gespannt. Ich glaube nämlich, dass ich die auch mal gesehen habe. Aber das ist alles so lange her. Und ich weiß leider sowieso nicht mehr viel aus den letzten 15 Jahren.
0: Wollen wir das nicht weiter vertiefen, sondern hören genau. Ein bisschen Musik. Martha, Flag Burner.

0: Martha
1: mit Fleckbörne. Ja, leider verbrennt auch unsere Sendungszeit unter unseren Fingern. Großartige Sendung. Vielen lieben Dank an Between Buddies.
0: Ja, man merkt nämlich daran, dass es toll war, wenn man nicht gemerkt hat, dass 2 Stunden vorbei sind.
1: Wahnsinn.
0: Und können auch noch 2 Stunden weiter hier machen.
1: Also. Ihr zu Hause könnt euch ein dickes Kreuz im Kalender machen. Ihr habt endlich mal gute Laune Musik bei uns gehört. Durchgehend.
2: Die ganze das kommt dieses Jahr nicht mehr vor. So.
0: Sag ich nur, das war die letzte Gelegenheit.
1: Okay. Nennen wir noch mal kurz die Eckdaten. Also, nächste Woche, 29. Mai. Between Buddies um 6:30, hast du gesagt, ja. Im Underdog Record Store mit einem kleinen Akustikset anlässlich des Releases eures neuen Albums.
3: Genau.
1: Und das offizielle Release-Konzert?
3: Das ist am 27.06. Man kann natürlich auch Hardtickets im Underdog erstehen, wenn man schon mal da ist, am 29.05.
0: Genau, die sehen auch mit Sicherheit wieder schön aus.
3: Genau.
1: Okay, dann schön, dass ihr da wart. Vielen Dank, Sue. Vielen Dank, Chris.
3: Thank you. Vielen lieben Dank euch beiden. Ja, richtig schön.
4: Sehr schön.
0: Was hören wir denn jetzt zum Schluss?
1: Zum Schluss schmeiße ich noch mal rein ein Stück aus der Kölner Melodic Punk und so weiter Szene. I Recover haben wir noch nicht gespielt.
3: Geil.
1: Rain of Heart.
0: Ah ja.
1: Und damit tschüss. Bis zum nächsten Mal. 18. Juni sind wir wieder am Start. Ciao.
0: Wiedersehen.

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